0: Das Rentenalter soll schrittweise auf 66 Jahre klettern. Ab dem Jahr 2028 steigen zudem der Beitragssatz auf 8,7% und der jährliche Staatsbeitrag auf 35 Millionen Franken. Zusätzlich ist für die Rentenkasse eine einmalige Finanzspritze von 100 Millionen Franken vorgesehen. Sesselwechsel bei der Freien Liste im Landtag. Nach 13 Jahren beendet Patrick Risch seine parlamentarische Arbeit. Der frühere Fraktionssprecher übergibt sein Mandat im Januar 2027 an Valentin Ritter. Der 23-jährige Rechtsstudent aus Eschen rückt als stellvertretender Abgeordneter nach. Bis zum Jahresende bereiten die beiden Politiker den Stabwechsel gemeinsam vor. Risch prägte die Landespolitik über Jahre hinweg maßgeblich, bei Themen wie Klimaschutz, Gleichstellung und Sozialpolitik. Die Liechtensteiner Regierung stärkt den heimischen Sport und fordert vom Landtag mehr finanzielle Mittel. Ab dem Jahr 2027 sollen jährlich 3 505.000 Franken in die Sportförderung fließen. Das entspricht einem Plus von 475.000 Franken gegenüber heute. Von der Erhöhung profitieren sowohl der Spitzensport als auch der Breitensport im Land. Die Regierung begründet den Schritt mit der steigenden Zahl heimischer Athleten bei internationalen Wettkämpfen. Zudem verlangt die Professionalisierung der Liechtensteiner Sportverbände eine sichere finanzielle Basis. In Gamprin werden zahlreiche historische Straßen, Pfade und Fluren nun endlich amtlich erfasst. Bislang existierten traditionsreiche Bezeichnungen zwar auf hölzernen Wegweisern, fehlten aber in den offiziellen Verzeichnissen der Gemeinde. Das sorgte im Alltag immer wieder für Probleme, insbesondere bei Rettungseinsätzen oder für Lieferdienste. Die Gemeinde holt den formalen Beschluss jetzt nach und schlägt damit die Brücke zwischen Tradition und moderner Verwaltung. Was im Volksmund längst gilt, ist künftig auch schwarz auf weiß besiegelt. Weiter mit dem Wetter. Kenny.
1: In Vaduz liegen die Temperaturen aktuell bei rund 22 Grad. Der heutige Bereich reicht von etwa 11 bis 25 Grad. Ein lebhafter Föhnwind bestimmt das Geschehen und sorgt für eine spürbar milde, spätsommerliche Atmosphäre, während am Himmel langsam kompaktere Wolkenfelder aufziehen. Am Donnerstag folgt ein deutlicher Wetterumschwung mit dichter Bewölkung, kräftigem Regen und böigem Wind bei 12 bis 16 Grad. Am Freitag beruhigt sich die Lage wieder. Nach morgendlichen Restwolken zeigt sich zeitweise die Sonne bei Werten zwischen 7 und 15 Grad.

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1: 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Die Liechtensteiner Regierung will die heimische Alters- und Hinterlassenenversicherung langfristig absichern und hat dafür ein Maßnahmenpaket geschnürt. Um schwindende Reserven zu stoppen, liegen dem Landtag nun 4 zentrale Vorschläge vor. Das Rentenalter soll schrittweise auf 66 Jahre klettern. Ab dem Jahr 2028 steigen zudem der Beitragssatz auf 8,7% und der jährliche Staatsbeitrag auf 35 Millionen Franken. Zusätzlich ist für die Rentenkasse eine einmalige Finanzspritze von 100 Millionen Franken vorgesehen. Sesselwechsel bei der Freien Liste im Landtag. Nach 13 Jahren beendet Patrick Risch seine parlamentarische Arbeit. Der frühere Fraktionssprecher übergibt sein Mandat im Januar 2027 an Valentin Ritter. Der 23-jährige Rechtsstudent aus Eschen rückt als stellvertretender Abgeordneter nach. Bis zum Jahresende bereiten die beiden Politiker den Stabwechsel gemeinsam vor. Risch prägte die Landespolitik über Jahre hinweg maßgeblich, bei Themen wie Klimaschutz, Gleichstellung und Sozialpolitik. Die Liechtensteiner Regierung stärkt den heimischen Sport und fordert vom Landtag mehr finanzielle Mittel. Ab dem Jahr 2027 sollen jährlich 3.505.000 Franken in die Sportförderung fließen. Das entspricht einem Plus von 475.000 Franken gegenüber heute. Von der Erhöhung profitieren sowohl der Spitzensport als auch der Breitensport im Land. Die Regierung begründet den Schritt mit der steigenden Zahl heimischer Athleten bei internationalen Wettkämpfen. Zudem verlangt die Professionalisierung der Liechtensteiner Sportverbände eine sichere finanzielle Basis. In Gamprin werden zahlreiche historische Straßen, Pfade und Fluren nun endlich amtlich erfasst. Bislang existierten traditionsreiche Bezeichnungen zwar auf hölzernen Wegweisern, fehlten aber in den offiziellen Verzeichnissen der Gemeinde. Das sorgte im Alltag immer wieder für Probleme, insbesondere bei Rettungseinsätzen oder für Lieferdienste. Die Gemeinde holt den formalen Beschluss jetzt nach und schlägt damit die Brücke zwischen Tradition und moderner Verwaltung. Was im Volksmund längst gilt, ist künftig auch schwarz auf weiß besiegelt. Weiter mit dem Wetter. Kenny.
2: In Vaduz liegen die Temperaturen aktuell bei rund 22 Grad. Der heutige Bereich reicht von etwa 11 bis 25 Grad. Ein lebhafter Föhnwind bestimmt das Geschehen und sorgt für eine spürbar milde, spätsommerliche Atmosphäre, während am Himmel langsam kompaktere Wolkenfelder aufziehen. Am Donnerstag folgt ein deutlicher Wetterumschwung mit dichter Bewölkung, kräftigem Regen und böigem Wind bei 12 bis 16 Grad. Am Freitag beruhigt sich die Lage wieder. Nach morgendlichen Restwolken zeigt sich zeitweise die Sonne bei Werten zwischen 7 und 15 Grad.

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1: 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KI-News mit der Stimme von Niki Stettler. Die Liechtensteiner Regierung will die heimische Alters- und Hinterlassenenversicherung langfristig absichern und hat dafür ein Maßnahmenpaket geschnürt. Um schwindende Reserven zu stoppen, liegen dem Landtag nun 4 zentrale Vorschläge vor. Das Rentenalter soll schrittweise auf 66 Jahre klettern. Ab dem Jahr 2028 steigen zudem der Beitragssatz auf 8,7% und der jährliche Staatsbeitrag auf 35 Millionen Franken. Zusätzlich ist für die Rentenkasse eine einmalige Finanzspritze von 100 Millionen Franken vorgesehen. Sesselwechsel bei der Freien Liste im Landtag. Nach 13 Jahren beendet Patrick Risch seine parlamentarische Arbeit. Der frühere Fraktionssprecher übergibt sein Mandat im Januar 2027 an Valentin Ritter. Der 23-jährige Rechtsstudent aus Eschen rückt als stellvertretender Abgeordneter nach. Bis zum Jahresende bereiten die beiden Politiker den Stabwechsel gemeinsam vor. Risch prägte die Landespolitik über Jahre hinweg maßgeblich bei Themen wie Klimaschutz, Gleichstellung und Sozialpolitik. Die Liechtensteiner Regierung stärkt den heimischen Sport und fordert vom Landtag mehr finanzielle Mittel. Ab dem Jahr 2027 sollen jährlich 3.505.000 Franken in die Sportförderung fließen. Das entspricht einem Plus von 475.000 Franken gegenüber heute. Von der Erhöhung profitieren sowohl der Spitzensport als auch der Breitensport im Land. Die Regierung begründet den Schritt mit der steigenden Zahl heimischer Athleten bei internationalen Wettkämpfen. Zudem verlangt die Professionalisierung der Liechtensteiner Sportverbände eine sichere finanzielle Basis. In Gamprin werden zahlreiche historische Straßen, Pfade und Fluren nun endlich amtlich erfasst. Bislang existierten traditionsreiche Bezeichnungen zwar auf hölzernen Wegweisern, fehlten aber in den offiziellen Verzeichnissen der Gemeinde. Das sorgte im Alltag immer wieder für Probleme, insbesondere bei Rettungseinsätzen oder für Lieferdienste. Die Gemeinde holt den formalen Beschluss jetzt nach und schlägt damit die Brücke zwischen Tradition und moderner Verwaltung. Was im Volksmund längst gilt, ist künftig auch schwarz auf weiß besiegelt. Weiter mit dem Wetter, Kenny!
2: In Vaduz liegen die Temperaturen aktuell bei rund 22 Grad. Der heutige Bereich reicht von etwa 11 bis 25 Grad. Ein lebhafter Föhnwind bestimmt das Geschehen und sorgt für eine spürbar milde, spätsommerliche Atmosphäre, während am Himmel langsam kompaktere Wolkenfelder aufziehen. Am Donnerstag folgt ein deutlicher Wetterumschwung mit dichter Bewölkung, kräftigem Regen und böigem Wind bei 12 bis 16 Grad. Am Freitag beruhigt sich die Lage wieder. Nach morgendlichen Restwolken zeigt sich zeitweise die Sonne bei Werten zwischen 7 und 15 Grad.

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1: 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KI-News mit der Stimme von Niki Stettler. Die Liechtensteiner Regierung will die heimische Alters- und Hinterlassenenversicherung langfristig absichern und hat dafür ein Maßnahmenpaket geschnürt. Um schwindende Reserven zu stoppen, liegen dem Landtag nun 4 zentrale Vorschläge vor. Das Rentenalter soll schrittweise auf 66 Jahre klettern. Ab dem Jahr 2028 steigen zudem der Beitragssatz auf 8,7% und der jährliche Staatsbeitrag auf 35 Millionen Franken. Zusätzlich ist für die Rentenkasse eine einmalige Finanzspritze von 100 Millionen Franken vorgesehen. Sesselwechsel bei der Freien Liste im Landtag. Nach 13 Jahren beendet Patrick Risch seine parlamentarische Arbeit. Der frühere Fraktionssprecher übergibt sein Mandat im Januar 2027 an Valentin Ritter. Der 23-jährige Rechtsstudent aus Eschen rückt als stellvertretender Abgeordneter nach. Bis zum Jahresende bereiten die beiden Politiker den Stabwechsel gemeinsam vor. Risch prägte die Landespolitik über Jahre hinweg maßgeblich bei Themen wie Klimaschutz, Gleichstellung und Sozialpolitik. Die Liechtensteiner Regierung stärkt den heimischen Sport und fordert vom Landtag mehr finanzielle Mittel. Ab dem Jahr 2027 sollen jährlich 3.505.000 Franken in die Sportförderung fließen. Das entspricht einem Plus von 475.000 Franken gegenüber heute. Von der Erhöhung profitieren sowohl der Spitzensport als auch der Breitensport im Land. Die Regierung begründet den Schritt mit der steigenden Zahl heimischer Athleten bei internationalen Wettkämpfen. Zudem verlangt die Professionalisierung der Liechtensteiner Sportverbände eine sichere finanzielle Basis. In Gamprin werden zahlreiche historische Straßen, Pfade und Fluren nun endlich amtlich erfasst. Bislang existierten traditionsreiche Bezeichnungen zwar auf hölzernen Wegweisern, fehlten aber in den offiziellen Verzeichnissen der Gemeinde. Das sorgte im Alltag immer wieder für Probleme, insbesondere bei Rettungseinsätzen oder für Lieferdienste. Die Gemeinde holt den formalen Beschluss jetzt nach und schlägt damit die Brücke zwischen Tradition und moderner Verwaltung. Was im Volksmund längst gilt, ist künftig auch schwarz auf weiß besiegelt. Weiter mit dem Wetter. Kenny.
2: In Vaduz liegen die Temperaturen aktuell bei rund 22 Grad. Der heutige Bereich reicht von etwa 11 bis 25 Grad. Ein lebhafter Föhnwind bestimmt das Geschehen und sorgt für eine spürbar milde, spätsommerliche Atmosphäre, während am Himmel langsam kompaktere Wolkenfelder aufziehen. Am Donnerstag folgt ein deutlicher Wetterumschwung mit dichter Bewölkung, kräftigem Regen und böigem Wind bei 12 bis 16 Grad. Am Freitag beruhigt sich die Lage wieder. Nach morgendlichen Restwolken zeigt sich zeitweise die Sonne bei Werten zwischen 7 und 15 Grad.

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1: Es ist 6 Uhr. Was heute wichtig ist. Die Stimme von Niki Stettler präsentiert die KI-News. Personeller Wechsel im Liechtensteiner Landtag. Patrick Risch zieht sich nach 13 Jahren aus der Landespolitik zurück. Der stellvertretende Abgeordnete der Freien Liste übergibt sein Mandat an Valentin Ritter. Der 23-jährige Student aus Eschen soll im Januar 2027 vereidigt werden. Bis zum Jahresende bereiten beide den Wechsel gemeinsam vor. Mit Patrick Risch verabschiedet sich eine prägende Stimme, die Themen wie Klimaschutz, Sozialpolitik und die Ehe für alle über ein Jahrzehnt lang entscheidend mitgestaltet hat. In Gamprin werden zahlreiche historische Straßen, Pfade und Fluren nun endlich amtlich erfasst. Bislang existierten traditionsreiche Bezeichnungen zwar auf hölzernen Wegweisern, fehlten aber in den offiziellen Verzeichnissen der Gemeinde. Das sorgte im Alltag immer wieder für Probleme, insbesondere bei Rettungseinsätzen oder für Lieferdienste. Die Gemeinde holt den formalen Beschluss jetzt nach und schlägt damit die Brücke zwischen Tradition und moderner Verwaltung. Was im Volksmund längst gilt, ist künftig auch schwarz auf weiß besiegelt. Die Liechtensteiner Regierung stärkt den heimischen Sport und fordert vom Landtag mehr finanzielle Mittel. Ab dem Jahr 2027 sollen jährlich 3.505.000 Franken in die Sportförderung fließen. Das entspricht einem Plus von 475.000 Franken gegenüber heute. Von der Erhöhung profitieren sowohl der Spitzensport als auch der Breitensport im Land. Die Regierung begründet den Schritt mit der steigenden Zahl heimischer Athleten bei internationalen Wettkämpfen. Zudem verlangt die Professionalisierung der Liechtensteiner Sportverbände eine sichere finanzielle Basis. Der USV Eschen-Mauren holt nach der Länderspielpause einen Punkt in der ersten Liga. Die Unterländer trennten sich auswärts vom FC Freienbach mit einem torlosen 0:0. In einer hart geführten Partie stand die Abwehr der Liechtensteiner zwar gewohnt sicher, im Sturm fehlte jedoch die Durchschlagskraft. Der Schiedsrichter musste insgesamt 10 gelbe Karten zücken. Am Ende steht für das Team von Trainer Patrick Winkler ein leistungsgerechtes Unentschieden auf fremdem Rasen. Und nun das Wetter. Kenny?
2: In Vaduz liegen die Temperaturen aktuell bei rund 13 Grad. Der heutige Bereich reicht von etwa 12 bis 16 Grad. Eine Kaltfront sorgt für einen spürbaren Umschwung mit vielen Wolken, zeitweiligem Regen und böigem Westwind, während die Schneefallgrenze gegen die höheren Lagen absinkt. Das Wetter präsentiert sich damit nass und herbstlich ungemütlich. Am Freitag folgt eine deutliche Wetterbesserung. Nach morgendlichen Restwolken zeigt sich zeitweise die Sonne, bei Tiefstwerten um 7 und Höchstwerten bis 15 Grad. Am Samstag ziehen bei 9 bis 16 Grad erneut dichtere Wolken auf, die einzelne Schauer mit sich bringen.
1: Es ist kurz nach 6 an diesem Donnerstag. Hier ist Peter Obst mit 06 Zmorga. Der Tag steht parat und die Musik liefert den passenden Auftakt für die ersten wachen Gedanken im Land. Den Anfang machen Alphaville mit

Liechtensteiner Fußballverband entzieht Gianni Infantino, dem Präsidenten des Weltfußballverbands FIFA, die Unterstützung. Gemeinsam mit dem Schweizer Verband stellt er sich gegen eine erneute Kandidatur des Wallisers. Der einstimmige Entscheid folgt auf wachsende Zweifel an der FIFA-Führung und der fortschreitenden Kommerzialisierung rund um die Weltmeisterschaft 2026. Dem Verband fehlen transparente Beschlüsse und echter Dialog mit kleineren Mitgliedern. Einstimmigkeit auf der einen, fehlender Dialog auf der anderen Seite. Das ist ein klarer Kontrast. Damit wächst der europäische Widerstand gegen die aktuelle Führungsspitze. Weiter auf Radio Vaterland mit den Beach Boys und God Only Knows.

Die asiatische Hornisse ist in Liechtenstein angekommen. In Schaan wurde erstmals ein totes Exemplar gefunden. Auch im benachbarten Vorarlberg hat es einen Fund gegeben. Für die heimische Natur ist das eine ernste Bedrohung. Die Tiere jagen Bienen und gefährden ganze Völker. Ein totes Tier ist greifbar, Nester dagegen nicht. Der Liechtensteiner Imkerverein und die Behörden suchen gezielt nach Nestern. Ihr Ziel ist, die Ausbreitung vor dem Wintereinbruch möglichst klein zu halten. Jetzt Annen-Mai Kantereit mit Tommy.

sind. Die Massenvermehrung der Graseule-Raupen hat Liechtenstein erreicht. Nach ersten Funden in Balzers sind sie am Donnerstag auch in Triesen aufgetaucht. Es hat vor allem Wiesen und Gärten getroffen. Massenvermehrung klingt nach viel. Für Menschen und Tiere sind die Raupen laut Behörden völlig harmlos. Von chemischen Spritzmitteln raten die Behörden ab. Sinken die Temperaturen in den kommenden Tagen, dürfte das Phänomen rasch von selbst abklingen. Kurz vor 6:30. Jetzt Stefanie Heinzmann mit All We Need Is Love.

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1: Die KI-News kurz und knapp. Präsentiert von der Stimme von Niki Stettler. Hallo. In der Schweiz kommt das Referendum gegen die Aufweichung von kantonalen Mindestlöhnen wohl zustande. Ein Bündnis aus Gewerkschaften und Parteien hat dafür mehr als 100.000 Unterschriften bei der Bundeskanzlei eingereicht. Eine neue Vorlage des Parlaments sieht vor, dass landesweite Gesamtarbeitsverträge künftig kantonale Mindestlöhne übersteuern können. Die Gegner kritisieren den Beschluss als direkten Angriff auf Beschäftigte mit tiefen Löhnen. Das Schweizer Stimmvolk wird voraussichtlich im Jahr 2027 über das Gesetz abstimmen. Im Fall einer mutmaßlichen Gruppenvergewaltigung an der US-amerikanischen Cornell-Universität nehmen die Behörden die strafrechtlichen Ermittlungen wieder auf. Eine ehemalige Studentin wirft 7 Ex-Studenten vor, sie im Jahr 2024 betäubt und vergewaltigt zu haben. Weil zunächst niemand angeklagt wurde, reichte das Opfer eine Zivilklage ein. Nach massiver öffentlicher Kritik und heftigen Protesten auf dem Campus schaltet sich nun die Politik ein. Die New Yorker Gouverneurin fordert eine unabhängige Untersuchung und übergibt den Fall an die Generalstaatsanwältin. Das waren die neuesten Nachrichten aus der Redaktion. Auf Wiedersehen!

Dieser melancholische Blick auf den Alltag bei Alligator hallt noch nach. Hier ist Peter Obst. Am Donnerstagmorgen hilft so viel Grübeln vor dem Znüni allerdings herzlich wenig, wenn der Tag längst Fahrt aufgenommen hat. Da braucht es schon etwas leichtere Töne, um richtig parat zu sein. Weiter geht es mit James Bay und If You Ever Want to Be in Love.

Der Berufsverkehr rollt wieder im Schritttempo über die Rheinbrücke. Wer heute früh das Velo parat gemacht hat, zieht ganz entspannt an der stehenden Kolonne vorbei. Auf zwei Rädern ist der Donnerstagmorgen eben doch deutlich schneller bewältigt als im Blechgehäuse vor dem Rotlicht. Jetzt auf Radio Vaterland Neil Young mit Heart of Gold.

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1: 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Die Gemeinde Gamprin nimmt ab dem Frühjahr 2027 viel Geld für ihre Infrastruktur in die Hand. Die Verbindungsstraße Badel nach Ruggell wird für rund 13,6 Millionen Franken von Grund auf saniert. Weil sich der Hangabschnitt in einem kritischen Zustand befindet, genießt das Vorhaben oberste Priorität. Wegen der engen Verhältnisse müssen sich Pendler allerdings gedulden. Bis ins Jahr 2030 ist auf der Strecke mit Vollsperrungen und spürbaren Umleitungen zu rechnen. Die asiatische Hornisse ist erstmals in Liechtenstein nachgewiesen worden. In Schaan wurde ein totes Exemplar der invasiven Art entdeckt. Auch im benachbarten Vorarlberg tauchten die Tiere bereits auf. Für die heimische Natur ist der Fund ein Alarmsignal. Die Raubinsekten jagen Honigbienen und bedrohen ganze Völker. Die Liechtensteiner Imker und die Behörden suchen deshalb ab sofort gezielt nach Nestern. Ziel ist es, eine Ausbreitung noch vor dem Wintereinbruch zu verhindern. Der Liechtensteiner Fußballverband stellt sich gegen FIFA-Präsident Gianni Infantino und verweigert ihm die Unterstützung für eine Wiederwahl. Gemeinsam mit dem Schweizer Verband kritisiert der LFV die fortschreitende Kommerzialisierung des Fußballs und die mangelnde Transparenz an der Verbandsspitze. Besonders die Pläne rund um die Weltmeisterschaft im Jahr 2026 sorgen in Vaduz für Unmut. Zudem fehle kleineren Mitgliedern der echte Dialog. Der europäische Widerstand gegen die FIFA-Führung wächst damit spürbar. Sesselwechsel bei der Freien Liste im Landtag. Nach 13 Jahren beendet Patrick Risch seine parlamentarische Arbeit. Der frühere Fraktionssprecher übergibt sein Mandat im Januar 2027 an Valentin Ritter. Der 23-jährige Rechtsstudent aus Eschen rückt als stellvertretender Abgeordneter nach. Bis zum Jahresende bereiten die beiden Politiker den Stabwechsel gemeinsam vor. Risch prägte die Landespolitik über Jahre hinweg maßgeblich bei Themen wie Klimaschutz, Gleichstellung und Sozialpolitik. Das waren die neuesten Nachrichten. Kenny, wie wird das Wetter?
2: In Vaduz liegen die Temperaturen aktuell bei rund 13 Grad. Der heutige Bereich reicht von etwa 12 bis 16 Grad. Eine Kaltfront bestimmt das Wettergeschehen mit vielen dichten Wolken, wiederholten Regengüssen und spürbar auffrischendem, böigem Westwind. In den Bergen kühlt es markant ab, während sich das Wetter im Tal insgesamt nasskalt und trüb präsentiert. Am Freitag kündigt sich Besserung an. Bei 7 bis 15 Grad lockert der Himmel auf und die Sonne kommt zeitweise zum Zug. Am Samstag ziehen bei 9 bis 16 Grad wieder kompaktere Wolken auf, die den einen oder anderen Regenschauer im Gepäck haben.
1: Kurz nach 7 an diesem Donnerstag bei Zmorga. Der Schritt in den frischen Morgen steht parat, während das Land allmählich auf Touren kommt. Bis zum Znüni bleibt noch eine Weile Zeit auf der Uhr. Den Takt setzen jetzt The Monkees mit Daydream Believer. 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

Der FC USV Eschenmauren hat sich in der ersten Liga auswärts beim FC Freienbach mit einem 0:0 zurückgemeldet. Ich bin Peter Obst. Nach der Länderspielpause überzeugte das Team von Trainer Patrick Winkler mit einer stabilen Defensive. Im Angriff fehlte die Durchschlagskraft. 10 gelbe Karten und kein Tor. Ein deutlicher Gegensatz in diesem ruppigen Duell. Am Ende blieb es bei einer leistungsgerechten Punkteteilung für Eschenmauren. Weiter mit Sean Mendes und Camila Cabello. Señorita.

Bob Dylan hat Make You Feel My Love ursprünglich 1997 für sein Album Time Out of Mind geschrieben, lange vor Adeles Version. Bedingungslose Hingabe in schweren Zeiten verlangt allerdings nach einem helleren Gegenpol, um am Donnerstag parat für den Tag zu sein. Mit unerschütterlichem Optimismus aus dem Jahr 1971. Cat Stevens und

0: Der Terminkalender für diesen Donnerstag ist schon vor 8 Uhr lückenlos gefüllt. Die Frage ist nur, wo dazwischen noch Raum zum Durchatmen bleibt. Wenn die Liste an Pendenzen am frühen Morgen bereits wächst, gewinnt niemand mit Hektik. Es hat schließlich noch genug Stunden bis zum Feierabend. Gleich 7:30 auf Radio Vaterland nimmt jetzt Benson Boone das Tempo heraus mit Slow It Down.
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1: 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Die Stimme von Niki Stettler präsentiert die KI-News. Hallo. Die geplante Aufrüstung der Schweizer Armee fordert ihren personellen Tribut. Bis zu 700 neue Vollzeitstellen sollen zwischen 2028 und 2035 geschaffen werden, um Systeme wie Drohnen oder Flugabwehr zu betreiben. Verteidigungsminister Martin Pfister will diese Stellen intern durch Einsparungen in der Verwaltung ausgleichen. Bei den Verantwortlichen regt sich jedoch Widerstand. Eine solche Umschichtung sei kaum machbar. Muss das Personal zusätzlich finanziert werden, fehlt dieses Geld künftig direkt bei den Rüstungskäufen. Das weltweite Artensterben setzt sich mit hohem Tempo fort. Laut dem neuen Bericht der Umweltorganisation WWF ist auch in der Schweiz ein Drittel aller Tier- und Pflanzenarten vom Aussterben bedroht. Global schrumpften die erfassten Wildtierbestände in den vergangenen 50 Jahren dramatisch, um 73%. Der WWF fordert deshalb mehr Schutzgebiete sowie eine naturverträgliche Energie- und Landwirtschaft. Hoffnung machen erfolgreiche Renaturierungen. Dort erholen sich gefährdete Bestände wie die Seeforelle bereits wieder spürbar. Das waren die neuesten Nachrichten aus der Redaktion. Auf Wiedersehen.

Otis Reddings schwärmerischer Aufruf zu bedingungsloser Zärtlichkeit verpufft an einem nüchternen Donnerstagmorgen ziemlich schnell. Im Büroalltag rettet schließlich selten pure Romantik das Tagesgeschäft, sondern eher die stillschweigende Hinnahme jeder zusätzlichen Pendenzenflut. Es hat immer jemanden, der ohne Widerrede noch ein Projekt übernimmt und sich parat hält für die nächste Zumutung. Ganz bewusst zur Verfügung stehen und sich schamlos ausnutzen lassen. Bill Withers mit Use Me.

Parkplatzsuche vor dem Büro entscheidet an einem verhangenen Donnerstagmorgen über den Ruhepuls für die nächsten Stunden. Hier ist Peter Obst. Wer zentimetergenau rückwärts parkiert, spart am Feierabend zwar 2 Sekunden, riskiert vor dem Znüni aber bereits die ersten Schweißperlen. Wenn der Wagen schließlich ohne Schramme in der Lücke steht, war das Manöver schlicht. Ed Sheeran mit Perfect.

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1: 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Die Stimme von Niki Stettler am Mikrofon. Hallo. Die Gemeinde Gamprin nimmt ab dem Frühjahr 2027 viel Geld für ihre Infrastruktur in die Hand. Die Verbindungsstraße Badel nach Ruggell wird für rund 13,6 Millionen Franken von Grund auf saniert. Weil sich der Hangabschnitt in einem kritischen Zustand befindet, genießt das Vorhaben oberste Priorität. Wegen der engen Verhältnisse müssen sich Pendler allerdings gedulden. Bis ins Jahr 2030 ist auf der Strecke mit Vollsperrungen und spürbaren Umleitungen zu rechnen. Die asiatische Hornisse ist erstmals in Liechtenstein nachgewiesen worden. In Schaan wurde ein totes Exemplar der invasiven Art entdeckt. Auch im benachbarten Vorarlberg tauchten die Tiere bereits auf. Für die heimische Natur ist der Fund ein Alarmsignal. Die Raubinsekten jagen Honigbienen und bedrohen ganze Völker. Die Liechtensteiner Imker und die Behörden suchen deshalb ab sofort gezielt nach Nestern. Ziel ist es, eine Ausbreitung noch vor dem Wintereinbruch zu verhindern. Der Liechtensteiner Fußballverband stellt sich gegen FIFA-Präsident Gianni Infantino und verweigert ihm die Unterstützung für eine Wiederwahl. Gemeinsam mit dem Schweizer Verband kritisiert der LFV die fortschreitende Kommerzialisierung des Fußballs und die mangelnde Transparenz an der Verbandsspitze. Besonders die Pläne rund um die Weltmeisterschaft im Jahr 2026 sorgen in Vaduz für Unmut. Zudem fehle kleineren Mitgliedern der echte Dialog. Der europäische Widerstand gegen die FIFA-Führung wächst damit spürbar. Sesselwechsel bei der Freien Liste im Landtag. Nach 13 Jahren beendet Patrick Risch seine parlamentarische Arbeit. Der frühere Fraktionssprecher übergibt sein Mandat im Januar 2027 an Valentin Ritter. Der 23-jährige Rechtsstudent aus Eschen rückt als stellvertretender Abgeordneter nach. Bis zum Jahresende bereiten die beiden Politiker den Stabwechsel gemeinsam vor. Risch prägte die Landespolitik über Jahre hinweg maßgeblich bei Themen wie Klimaschutz, Gleichstellung und Sozialpolitik. Das waren die Nachrichten, jetzt das Wetter mit Kenny.
2: In Vaduz liegen die Temperaturen aktuell bei rund 13 Grad. Der heutige Bereich reicht von etwa 12 bis 16 Grad. Eine heranziehende Kaltfront sorgt für einen spürbaren Wetterumschwung mit dichten Wolken, anhaltendem Regen und auffrischendem, böigem Westwind. Dazu sinkt die Schneefallgrenze in den Bergen merklich ab, was für einen ungemütlichen, nasskalten Gesamteindruck sorgt. Am Freitag stellt sich eine kurze Wetterbesserung ein. Die Restwolken lockern auf und machen zeitweise der Sonne Platz, bei Werten zwischen 7 und 15 Grad. Am Samstag bringt eine neue Störung wieder viele Wolken und einzelne Regenschauer, bei 9 bis 16 Grad.
1: Kurz nach 8 an diesem Donnerstag mit Zmorga. Auf der Website ist das Formular für eigene Musikwünsche parat, während die erste Arbeitsphase des Tages in Liechtenstein beginnt. Für den passenden Auftakt sorgt nun Milky Chance mit Cocoon.

Reicht die zweite Tasse Kaffee an diesem verhangenen Donnerstag tatsächlich bis zum Znüni? Wohl kaum, wenn die Pendenzen auf dem Schreibtisch schon am Vormittag keine Gnade kennen. Da hilft kein langes Abwarten, sondern nur noch der direkte Draht. Hier ist Peter Obst auf Radio Vaterland. St. Paul and the Broken Bones mit Call.

Die Liechtensteiner Regierung will die AHV, die staatliche Alters- und Hinterlassenenversicherung, noch dieses Jahr mit 100 Millionen Franken stabilisieren. Der Landtag entscheidet Anfang November über den nötigen Nachtragskredit. Eine Einlage auf einen Schlag steht neben schrittweisen Änderungen zwei sehr verschiedene Tempi. Das Geld gehört zu einem Paket für langfristig gesicherte Renten. Geplant sind auch ein Rentenalter von schrittweise 66 Jahren und moderat höhere Beiträge. Weiter geht es mit Curtis Mayfield und Superfly. 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

Mitten im Alltag einfach loszutanzen, klingt herrlich befreiend. Zwischen Pendenzen und Aktenordnern sorgt so ein Auftritt an diesem Donnerstag vor dem Znüni allerdings eher für betretenes Schweigen als für Applaus, während draußen leichter Regen fällt. Da darf die Gedankenwelt vorerst noch etwas ungeordnet bleiben. Kurz vor 8:30, Lola Young mit Messi.

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1: Informativ, digital, aktuell. KI-News mit der Stimme von Niki Stettler. Die Schweizer Armee rüstet auf und braucht dafür bis zu 700 neue Stellen. Das geht aus internen Schätzungen des Verteidigungsdepartements hervor. Neue Waffensysteme wie Drohnen und Flugabwehr verlangen nach zusätzlichem Fachpersonal. Verteidigungsminister Martin Pfister verlangt nun, diese Stellen komplett durch Einsparungen in der Verwaltung auszugleichen. Bei der Armee stößt dieser Sparbefehl allerdings auf Widerstand. Die Militärführung hält einen solchen Abbau an anderer Stelle für kaum machbar. Die Schweizer Bundespensionskasse Publica ist von einem Datendiebstahl betroffen. Unbekannte haben bei einem Cyberangriff auf einen externen Softwarelieferanten Daten entwendet. Der Dienstleister bemerkte die Attacke Ende September und erstattete Strafanzeige. Welche Daten genau abgeflossen sind, ist derzeit noch unklar. Die Schweizer Bundesanwaltschaft hat die Ermittlungen aufgenommen. Die Pensionskasse hat ihre Versicherten über den Vorfall informiert. Publica zählt mit mehr als 110.000 Versicherten und Rentnern zu den größten Kassen der Schweiz. Das waren die neuesten Nachrichten.

Ein kurzes Gespräch im Büroflur klärt vor dem Znüni oft mehr als endlose Mitteilungen auf dem Bildschirm. Hier ist Peter Obst. Direkter Austausch spart schließlich reichlich Nerven, solange alle am gleichen Strick ziehen. Am Ende reden am besten beide Seiten ganz unkompliziert Klartext. Lionel Richie mit Say.

Die bittersüße Sehnsucht bei Glass Animals verträgt sich schlecht mit einem nüchternen Donnerstag. Wer vor dem Znüni schon in alten Erinnerungen schwelgt, verliert den Tritt, bevor das Tagewerk überhaupt parat ist. Statt endloser Grübelei über verpasste Gelegenheiten hilft am Schreibtisch ohnehin nur ein radikaler Schnitt. Für alles, was gestern noch wichtig schien, auf Radio Vaterland jetzt See Green Low mit Forget You.

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1: 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Kurz reingehört. Die Stimme von Niki Stettler mit den neuesten KI-News. Hallo! Die Gemeinde Gamprin nimmt ab dem Frühjahr 2027 viel Geld für ihre Infrastruktur in die Hand. Die Verbindungsstraße Badel nach Ruggell wird für rund 13,6 Millionen Franken von Grund auf saniert. Weil sich der Hangabschnitt in einem kritischen Zustand befindet, genießt das Vorhaben oberste Priorität. Wegen der engen Verhältnisse müssen sich Pendler allerdings gedulden. Bis ins Jahr 2030 ist auf der Strecke mit Vollsperrungen und spürbaren Umleitungen zu rechnen. Die Liechtensteiner Regierung hält Kurs bei der Sanierung der AHV. Trotz deutlicher Kritik von Wirtschaftsverbänden und Gewerkschaften bleibt der Reformplan unverändert. Das Rentenalter soll wie vorgesehen auf 66 Jahre steigen, der Beitragssatz auf 8,7% klettern. Einem Rentenalter 67 oder Ausnahmen für besonders belastende Berufe erteilte das Kabinett eine klare Absage. Nun liegt der Ball beim Landtag. Die Abgeordneten müssen abschließend über das Maßnahmenpaket entscheiden. Die asiatische Hornisse ist erstmals in Liechtenstein nachgewiesen worden. In Schaan wurde ein totes Exemplar der invasiven Art entdeckt. Auch im benachbarten Vorarlberg tauchten die Tiere bereits auf. Für die heimische Natur ist der Fund ein Alarmsignal. Die Raubinsekten jagen Honigbienen und bedrohen ganze Völker. Die Liechtensteiner Imker und die Behörden suchen deshalb ab sofort gezielt nach Nestern. Ziel ist es, eine Ausbreitung noch vor dem Wintereinbruch zu verhindern. Der Liechtensteiner Fußballverband stellt sich gegen FIFA-Präsident Gianni Infantino und verweigert ihm die Unterstützung für eine Wiederwahl. Gemeinsam mit dem Schweizer Verband kritisiert der LFV die fortschreitende Kommerzialisierung des Fußballs und die mangelnde Transparenz an der Verbandsspitze. Besonders die Pläne rund um die Weltmeisterschaft im Jahr 2026 sorgen in Vaduz für Unmut. Zudem fehle kleineren Mitgliedern der echte Dialog. Der europäische Widerstand gegen die FIFA-Führung wächst damit spürbar. Das waren die Nachrichten. 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
2: In Vaduz liegen die Temperaturen aktuell bei rund 14 Grad. Der heutige Bereich reicht von etwa 13 bis 16 Grad. Eine Kaltfront sorgt für einen spürbaren Umschwung mit dichter Bewölkung, auflebendem Regen und böigem Westwind, während die Schneefallgrenze in den Bergen spürbar absinkt. Der Gesamteindruck bleibt trüb, kühl und unbeständig. Am Freitag stellt sich eine spürbare Wetterbesserung ein. Nach morgendlichen Restwolken lockert es auf und die Sonne zeigt sich zeitweise, bei Tiefstwerten um 7 und Höchstwerten bis 16 Grad. Am Samstag zieht eine neue Front auf, die bei 9 bis 15 Grad wieder dichtere Wolkenfelder und ein paar Regenschauer über die Region bringt.
1: Kurz nach 9 an diesem Donnerstag bei 09 All-Time Classics. Für den weiteren Vormittag steht das Programm schon parat, inklusive Musikwünschen über die Webseite. Den Auftakt in diese Stunde macht nun ein Meilenstein aus den frühen 80er Jahren. Soft Cell mit Tainted Love.

Im frei zugänglichen Kunstpark Gedankenberg in Zevelin haben Unbekannte 6 von 18 Stationen beschädigt. Ich bin Peter Obst. Eine Skulptur wurde zerschlagen, Panzerglas mit Steinen beworfen und Namen in Kunstwerke geritzt. Ein eingeritzter Name ist hier keine Signatur, sondern selbst eine Beschädigung. Wegen des wiederholten Vandalismus soll das ganze Areal mit Kameras überwacht werden. Gemeinde und Schule gehen ersten Hinweisen auf jugendliche Verdächtige nach. Es hat bereits erste Reparaturarbeiten gegeben. Weiter mit U2, With or Without You. 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

Nach der Länderspielpause hat sich der FC USV Eschenmauren in der ersten Liga mit einem torlosen Remis auswärts beim FC Freienbach zurückgemeldet. Das Team von Trainer Patrick Winkler stand defensiv stabil, ließ im Angriff aber die nötige Durchschlagskraft vermissen. 10 gelbe Karten sind fast mehr Farbe, als ein torloses Resultat erwarten lässt. Am Schluss blieb es bei einer leistungsgerechten Punkteteilung für Eschenmauren. Weiter geht es mit The Rolling Stones und It's Only Rock.

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1: Die Stimme von Niki Stettler für die KI News. Legen wir los. Hallo! Die Schweizer Bundespensionskasse Publica ist von einem Datendiebstahl betroffen. Unbekannte haben bei einem Cyberangriff auf einen externen Softwarelieferanten Daten entwendet. Der Dienstleister bemerkte die Attacke Ende September und erstattete Strafanzeige. Welche Daten genau abgeflossen sind, ist derzeit noch unklar. Die Schweizer Bundesanwaltschaft hat die Ermittlungen aufgenommen. Die Pensionskasse hat ihre Versicherten über den Vorfall informiert. Publica zählt mit mehr als 110.000 Versicherten und Rentnern zu den größten Kassen der Schweiz. Die Schweizer Armee rüstet auf und braucht dafür bis zu 700 neue Stellen. Das geht aus internen Schätzungen des Verteidigungsdepartements hervor. Neue Waffensysteme wie Drohnen und Flugabwehr verlangen nach zusätzlichem Fachpersonal. Verteidigungsminister Martin Pfister verlangt nun, diese Stellen komplett durch Einsparungen in der Verwaltung auszugleichen. Bei der Armee stößt dieser Sparbefehl allerdings auf Widerstand. Die Militärführung hält einen solchen Abbau an anderer Stelle für kaum machbar. Das waren die neuesten Nachrichten aus der Redaktion. Auf Wiedersehen.

Nirvanas Hymne Smells Like Teen Spirit hat 1991 mit diesem unverkennbaren Gitarrenriff eine ganze Generation aufgewühlt. Kurz nach 9:30. So viel rohe Wucht verpufft im Arbeitsalltag allerdings rasch, wenn der Fokus an diesem Donnerstag noch nicht ganz parat ist. Gegen die nüchterne Realität hilft manchmal nur eine Portion Zuversicht. Auf Radio Vaterland für das nächste schwierige Projekt Chapel Roan mit Good

Kugelschreiber, der bei schwierigen Verhandlungen noch nie versagt hat, liegt vor wichtigen Besprechungen als unantastbares Heiligtum parat. Ob das vertraute Schreibgerät auf der Traktantenliste wirklich hilft oder bloß die eigene Nervosität vor der Abstimmung tarnt, bleibt offen. Für den festen Glauben an kleine Alltagsrituale an diesen Donnerstag. Stevie Wonder mit Superstition.

Kool & The Gangs Celebration gilt seit 1980 als feste Hymne für große Hochzeitsfeiern. Hier ist Peter Obst. Ausgelassener Jubel passt an diesen Donnerstag bei leichtem Regen allerdings kaum zum nüchternen Büroalltag, wenn der Feierabend noch in weiter Ferne liegt. Für die unerwiderte Zuneigung ganz ohne Feststimmung sorgen The Police mit

0: 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Hallo. Die Gemeinde Gamprin nimmt ab dem Frühjahr 2027 viel Geld für ihre Infrastruktur in die Hand. Die Verbindungsstraße Badel nach Ruggell wird für rund 13,6 Millionen Franken von Grund auf saniert. Weil sich der Hangabschnitt in einem kritischen Zustand befindet, genießt das Vorhaben oberste Priorität. Wegen der engen Verhältnisse müssen sich Pendler allerdings gedulden. Bis ins Jahr 2030 ist auf der Strecke mit Vollsperrungen und spürbaren Umleitungen zu rechnen. Die Liechtensteiner Regierung hält Kurs bei der Sanierung der AHV. Trotz deutlicher Kritik von Wirtschaftsverbänden und Gewerkschaften bleibt der Reformplan unverändert. Das Rentenalter soll wie vorgesehen auf 66 Jahre steigen, der Beitragssatz auf 8,7% klettern. Einem Rentenalter 67 oder Ausnahmen für besonders belastende Berufe erteilte das Kabinett eine klare Absage. Nun liegt der Ball beim Landtag. Die Abgeordneten müssen abschließend über das Maßnahmenpaket entscheiden. Die asiatische Hornisse ist erstmals in Liechtenstein nachgewiesen worden. In Schaan wurde ein totes Exemplar der invasiven Art entdeckt. Auch im benachbarten Vorarlberg tauchten die Tiere bereits auf. Für die heimische Natur ist der Fund ein Alarmsignal. Die Raubinsekten jagen Honigbienen und bedrohen ganze Völker. Die Liechtensteiner Imker und die Behörden suchen deshalb ab sofort gezielt nach Nestern. Ziel ist es, eine Ausbreitung noch vor dem Wintereinbruch zu verhindern. Der Liechtensteiner Fußballverband stellt sich gegen FIFA-Präsident Gianni Infantino und verweigert ihm die Unterstützung für eine Wiederwahl. Gemeinsam mit dem Schweizer Verband kritisiert der LFV die fortschreitende Kommerzialisierung des Fußballs und die mangelnde Transparenz an der Verbandsspitze. Besonders die Pläne rund um die Weltmeisterschaft im Jahr 2026 sorgen in Vaduz für Unmut. Zudem fehle kleineren Mitgliedern der echte Dialog. Der europäische Widerstand gegen die FIFA-Führung wächst damit spürbar. Das waren die Nachrichten. 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
1: In Vaduz liegen die Temperaturen aktuell bei rund 13 Grad. Der heutige Bereich reicht von etwa 13 bis 16 Grad. Eine Kaltfront bestimmt das Geschehen und sorgt für einen eher trüben, nassen Wettereindruck. Dichte Wolken dominieren das Himmelsbild, dazu fällt immer wieder Regen, der von spürbar auffrischendem, böigem Westwind durch das Tal getrieben wird. Auf den Bergen sinkt die Schneefallgrenze spürbar ab. Am Freitag stellt sich dann eine deutliche Wetterbesserung ein. Nach morgendlichen Restwolken lockert es auf und die Sonne zeigt sich bei 7 bis 16 Grad wieder häufiger. Am Samstag zieht jedoch die nächste Front heran, die bei Werten zwischen 9 und 15 Grad erneut kompakte Wolken und gelegentliche Regenschauer mitbringt.

E-Mail mit hoher Dringlichkeit landet im Posteingang. Sofort antworten oder erst nach der Mittagspause öffnen? Wer voreilig reagiert, gewinnt meistens bloß die nächste Runde im digitalen Ping-Pong. Da lohnt sich manchmal der Mut zur kurzen Denkpause, bis der Kopf wieder ganz parat ist. Für den nötigen Schwung am Arbeitsplatz Earth, Wind & Fire mit September.

Liechtenstein investiert im kommenden Jahr kräftig in die staatliche Infrastruktur. Ich bin Peter Obst. Rund 47,4 Millionen Franken sind für Neubauten und Erweiterungen reserviert. 28 Millionen davon stehen für Bau und Ausstattung des neuen Schulzentrums Unterland 2 in Rogell bereit. Auffällig, Bau und Ausstattung sind hier in einem gemeinsamen Posten gebündelt. In Vaduz fließt außerdem Geld in die künftige Landesbibliothek im bisherigen Postgebäude. Weiter geht es mit Pink Floyd, Comfortably Numb.

für Isolation in Comfortably Numb von Pink Floyd halt noch nach, kurz vor 22:30. Einsame Einzelkämpfer kommen an diesem Donnerstag allerdings kaum weiter, wenn die gemeinsamen Aufgaben am Arbeitsplatz bis zum Mittag parat sein müssen. Mehr Zusammenhalt statt kühler Distanz verspricht der Klassiker von 1971. Auf Radio Vaterland John Lennon mit Imagine.

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1: Die Stimme von Niki Stettler für die KI-News. Legen wir los. Hallo! Die Schweizer Bundespensionskasse Publica ist von einem Datendiebstahl betroffen. Unbekannte haben bei einem Cyberangriff auf einen externen Softwarelieferanten Daten entwendet. Der Dienstleister bemerkte die Attacke Ende September und erstattete Strafanzeige. Welche Daten genau abgeflossen sind, ist derzeit noch unklar. Die Schweizer Bundesanwaltschaft hat die Ermittlungen aufgenommen. Die Pensionskasse hat ihre Versicherten über den Vorfall informiert. Publica zählt mit mehr als 110.000 Versicherten und Rentnern zu den größten Kassen der Schweiz. Das weltweite Artensterben setzt sich mit hohem Tempo fort. Laut dem neuen Bericht der Umweltorganisation WWF ist auch in der Schweiz ein Drittel aller Tier- und Pflanzenarten vom Aussterben bedroht. Global schrumpften die erfassten Wildtierbestände in den vergangenen 50 Jahren dramatisch um 73%. Der WWF fordert deshalb mehr Schutzgebiete sowie eine naturverträgliche Energie- und Landwirtschaft. Hoffnung machen erfolgreiche Renaturierungen. Dort erholen sich gefährdete Bestände wie die Seeforelle bereits wieder spürbar. Das waren die neuesten Nachrichten.

Ein verworfener Entwurf landet selten ohne Grund im Papierkorb. An einem Donnerstag braucht es manchmal schlicht die Geduld, eine blockierte Idee noch vor dem Mittag ruhen zu lassen, damit der Kopf für das Wesentliche wieder parat wird. 1970 auf dem Album Pendulum erschienen, Creedence Clearwater Revival mit Have You Ever Seen the Rain?

Michael Jackson bestritt 1983 auch Thriller Jede Vaterschaft für das besungene Kind. Aus verfahrenen Situationen hilft am Donnerstag allerdings kein Dementi, sondern handfeste Tatkraft, bis alle Pendenzen wieder parat sind. Wenn vor dem Mittag jede Rettung recht kommt. Bonnie Tyler mit Holding Out for a Hero.

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1: 11 Uhr. Hallo aus der Redaktion. Hier sind die KI-News mit der Stimme von Niki Stettler. Liechtenstein investiert im kommenden Jahr kräftig in die staatliche Infrastruktur. Insgesamt stehen dafür rund 47,4 Millionen Franken für Bauprojekte bereit. Den größten Einzelposten bildet das neue Schulzentrum Unterland 2 in Rugel. Für Bau und Ausstattung wendet das Land 28 Millionen Franken auf. Weitere 10,5 Millionen Franken fließen nach Vaduz. Dort wird das bisherige Postgebäude zur künftigen Landesbibliothek umgebaut. Aufatmen im Vaduzer Regierungsgebäude. Gegen Umweltministerin Sabine Monauni wird kein Strafverfahren eingeleitet. Die liechtensteinische Staatsanwaltschaft sieht keinerlei Anfangsverdacht für einen Amtsmissbrauch im Amt für Umwelt. Auch gegen die Ex-Leiterin sowie frühere Mitarbeiterinnen der Behörde wird nicht ermittelt. Auslöser der Prüfung war eine missverständliche Berichterstattung rund um einen Prozess vor dem Kriminalgericht. Die Anklagebehörde stellte nun klar, sämtliche Vorwürfe sind gegenstandslos und entbehren jeder rechtlichen Grundlage. Die Gemeinde Gamprin nimmt ab dem Frühjahr 2027 viel Geld für ihre Infrastruktur in die Hand. Die Verbindungsstraße Badel nach Rugel wird für rund 13,6 Millionen Franken von Grund auf saniert. Weil sich der Hangabschnitt in einem kritischen Zustand befindet, genießt das Vorhaben oberste Priorität. Wegen der engen Verhältnisse müssen sich Pendler allerdings gedulden. Bis ins Jahr 2030 ist auf der Strecke mit Vollsperrungen und spürbaren Umleitungen zu rechnen. Die Liechtensteiner Regierung hält Kurs bei der Sanierung der AHV. Trotz deutlicher Kritik von Wirtschaftsverbänden und Gewerkschaften bleibt der Reformplan unverändert. Das Rentenalter soll wie vorgesehen auf 66 Jahre steigen, der Beitragssatz auf 8,7% klettern. Einem Rentenalter 67 oder Ausnahmen für besonders belastende Berufe erteilte das Kabinett eine klare Absage. Nun liegt der Ball beim Landtag. Die Abgeordneten müssen abschließend über das Maßnahmenpaket entscheiden. Das waren die neuesten Nachrichten. Kenny, wie wird das Wetter?
2: In Vaduz liegen die Temperaturen aktuell bei rund 13 Grad. Der heutige Bereich reicht von etwa 13 bis 16 Grad. Eine Kaltfront bestimmt das Geschehen mit dichter Bewölkung, anhaltendem Regen und spürbar auffrischendem, böigem Westwind. Das sorgt für einen durchwegs ungemütlichen, nasskalten Eindruck. Am Freitag zeichnet sich eine Wetterbesserung ab. Nach morgendlichen Restwolken zeigt sich vorübergehend wieder die Sonne, bei Tiefstwerten um 7 und Höchstwerten um 16 Grad. Am Samstag übernimmt bei 9 bis 15 Grad die nächste Störung mit vielen Wolken und wiederholten Regenschauern.
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Die asiatische Hornisse hat Liechtenstein erreicht. In Schaan wurde erstmals ein totes Exemplar entdeckt. Und ich bin Peter Obst. Auch im benachbarten Vorarlberg hat es einen Fund gegeben. Für die heimische Natur ist die Art eine ernste Bedrohung. Die Tiere jagen Bienen und gefährden ganze Völker. Ein einzelner Fund in Schaan, daneben die gezielte Suche nach Nestern, das sind zwei verschiedene Maßstäbe. Der Liechtensteiner Imkerverein und die Behörden suchen gezielt nach Nestern. Ziel ist, die Ausbreitung vor dem Wintereinbruch möglichst klein zu halten. Jetzt David Bowie mit Space Oddity.

Der Liechtensteiner Fußballverband entzieht Gianni Infantino, dem Präsidenten des Weltfußballverbands, die Unterstützung und stellt sich mit dem Schweizer Verband gegen eine erneute Kandidatur. Der einstimmige Entscheid folgt auf Zweifel an der Führung und an der fortschreitenden Kommerzialisierung, besonders rund um die Weltmeisterschaft 2026. Wenn kleinere Mitglieder transparente Beschlüsse und echten Dialog vermissen, wie viel Gewicht haben sie dann? Dem Verband fehlte beides. Damit wächst der europäische Widerstand gegen die Führungsspitze. Weiter mit Enya und Orinoco

Unbekannten haben den frei zugänglichen Kunstpark Gedankenberg in Sevelen verwüstet. 6 Stationen sind beschädigt. Eine Skulptur wurde zerschlagen, Panzerglas mit Steinen beworfen und Namen wurden in Kunstwerke geritzt. Bei einem frei zugänglichen Park steht der offene Zugang nun neben der geplanten Kameraüberwachung des ganzen Areals. Gemeinde und Schule gehen ersten Hinweisen auf jugendliche Verdächtige nach. Die ersten Reparaturen haben bereits begonnen. Kurz vor 11:30. Weiter mit Queen und Another One Bites the Dust.

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1: Informativ, digital, aktuell. KI News mit der Stimme von Niki Stettler. Die Schweizer Bundespensionskasse Publica ist von einem Datendiebstahl betroffen. Unbekannte haben bei einem Cyberangriff auf einen externen Softwarelieferanten Daten entwendet. Der Dienstleister bemerkte die Attacke Ende September und erstattete Strafanzeige. Welche Daten genau abgeflossen sind, ist derzeit noch unklar. Die Schweizer Bundesanwaltschaft hat die Ermittlungen aufgenommen. Die Pensionskasse hat ihre Versicherten über den Vorfall informiert. Publica zählt mit mehr als 110.000 Versicherten und Rentnern zu den größten Kassen der Schweiz. In Sachsen-Anhalt ist Tobias Rausch von der AfD zum neuen Landtagspräsidenten gewählt worden. Er erhielt 48 Stimmen. Mindestens 4 davon kamen mutmaßlich aus den Reihen der CDU. Der Vorfall löst in Berlin schwere Erschütterungen aus und bringt Kanzler Friedrich Merz in Bedrängnis. Der Koalitionspartner SPD reagiert entsetzt auf den mutmaßlichen Riss in der Brandmauer gegen rechts. Bei den Christdemokraten läuft nun die fieberhafte Suche nach den Abtrünnigen auf Hochtouren. Das waren die Nachrichten.

FC USV Eschenmauren hat sich nach der Länderspielpause auswärts beim FC Freienbach mit einem torlosen Remis zurückgemeldet. Die Unterländer verteidigten stabil, ließen im Angriff aber die nötige Durchschlagskraft vermissen. 10 gelbe Karten gab es in diesem hart umkämpften Duell. Bei so vielen Verwarnungen fallen die fehlenden Tore fast noch stärker auf. Am Ende war es eine leistungsgerechte Punkteteilung. Weiter mit Joe Cocker und You Are So Beautiful.

alles für die Liebe zu tun, aber bei einer einzigen Bedingung eisern zu bleiben. Hier ist Peter Obst, verlangt beachtliche Verhandlungskunst. Meatloafs dramatischer Treueschwur hat zwar Format, doch gegen nagendes Misstrauen nützt selbst die größte Hingabe nichts, wenn der Kopf noch nicht parat ist. Wenn die Eifersucht trotzdem das Ruder übernimmt, auf Radio Vaterland, The Killers mit Mr. Brightside.

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1: Es ist schon wieder 12 Uhr. Die KI-News, kurz und knapp. Präsentiert von der Stimme von Niki Stettler. Hallo. Liechtenstein investiert im kommenden Jahr kräftig in die staatliche Infrastruktur. Insgesamt stehen dafür rund 47,4 Millionen Franken für Bauprojekte bereit. Den größten Einzelposten bildet das neue Schulzentrum Unterland 2 in Rugel. Für Bau und Ausstattung wendet das Land 28 Millionen Franken auf. Weitere 10,5 Millionen Franken fließen nach Vaduz. Dort wird das bisherige Postgebäude zur künftigen Landesbibliothek umgebaut. Aufatmen im Vaduzer Regierungsgebäude. Gegen Umweltministerin Sabine Monauni wird kein Strafverfahren eingeleitet. Die liechtensteinische Staatsanwaltschaft sieht keinerlei Anfangsverdacht für einen Amtsmissbrauch im Amt für Umwelt. Auch gegen die Ex-Leiterin sowie frühere Mitarbeiterinnen der Behörde wird nicht ermittelt. Auslöser der Prüfung war eine missverständliche Berichterstattung rund um einen Prozess vor dem Kriminalgericht. Die Anklagebehörde stellte nun klar, sämtliche Vorwürfe sind gegenstandslos und entbehren jeder rechtlichen Grundlage. Die Gemeinde Gamprin nimmt ab dem Frühjahr 2027 viel Geld für ihre Infrastruktur in die Hand. Die Verbindungsstraße Badel nach Rugel wird für rund 13,6 Millionen Franken vom Grund auf saniert. Weil sich der Hangabschnitt in einem kritischen Zustand befindet, genießt das Vorhaben oberste Priorität. Wegen der engen Verhältnisse müssen sich Pendler allerdings gedulden. Bis ins Jahr 2030 ist auf der Strecke mit Vollsperrungen und spürbaren Umleitungen zu rechnen. Die Liechtensteiner Regierung hält Kurs bei der Sanierung der AHV. Trotz deutlicher Kritik von Wirtschaftsverbänden und Gewerkschaften bleibt der Reformplan unverändert. Das Rentenalter soll wie vorgesehen auf 66 Jahre steigen, der Beitragssatz auf 8,7% klettern. Einem Rentenalter 67 oder Ausnahmen für besonders belastende Berufe erteilte das Kabinett eine klare Absage. Nun liegt der Ball beim Landtag. Die Abgeordneten müssen abschließend über das Maßnahmenpaket entscheiden.
2: Danke, Niki. Das Wetter in 9999. In Vaduz liegen die Temperaturen aktuell bei rund 14 Grad. Der heutige Bereich reicht von etwa 13 bis 16 Grad. Eine Kaltfront dominiert das Geschehen und bringt dichte Wolkenfelder sowie kräftige Regenfälle mit sich, begleitet von einem lebhaften, böigen Westwind. Der Wettereindruck bleibt damit ausgesprochen nass und herbstlich trüb. Am Freitag stellt sich jedoch rasch eine Besserung ein. Restwolken lockern auf und machen zeitweise der Sonne Platz, bei kühlen 7 bis milden 16 Grad. Am Samstag zieht bereits die nächste Störung heran, die bei 9 bis 15 Grad wieder mehr Bewölkung und vereinzelte Regenschauer im Gepäck hat.
3: Am Mikrofon ist Eva Wehner-Weser bei 12.mittag an diesem Donnerstag. Für eine willkommene Pause zur Mittagszeit steht die Musik im Studio schon parat. Kurz nach 12. Den schwungvollen Auftakt machen Inner Circle mit Games People Play.

Schirm bleibt beim kurzen Schritt nach draußen zum Zmittag meistens doch im Büro stehen. Bei diesem milden Nieselregen reicht die Jacke völlig aus, um auf dem Trottoir kurz durchzuatmen und den Kopf für die zweite Tageshälfte wieder parat zu machen. Frische Zuversicht für den weiteren Donnerstag bringen Fastboy und Clock Clock mit Born Again.

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1: Die neuesten Entwicklungen kompakt zusammengefasst. KI News mit der Stimme von Niki Stettler. Beim Schweizer Softwareanbieter PK Softech hat es einen schweren Cyberangriff gegeben. Dabei sind heikle Daten der Bundespensionskasse Publica entwendet worden. Betroffen sind womöglich über 100.000 aktive Angestellte und Pensionierte des Bundes. Nach Angaben der Kasse haben die Täter sensible Informationen wie Namen, Löhne und AHV-Nummern erbeutet. Das Vorsorgevermögen an sich sei aber sicher. Die Schweizer Bundesanwaltschaft hat Ermittlungen aufgenommen und warnt die Versicherten vor möglichem Datenmissbrauch. In Sachsen-Anhalt ist Tobias Rausch von der AfD zum neuen Landtagspräsidenten gewählt worden. Er erhielt 48 Stimmen. Mindestens 4 davon kamen mutmaßlich aus den Reihen der CDU. Der Vorfall löst in Berlin schwere Erschütterungen aus und bringt Kanzler Friedrich Merz in Bedrängnis. Der Koalitionspartner SPD reagiert entsetzt auf den mutmaßlichen Riss in der Brandmauer gegen rechts. Bei den Christdemokraten läuft nun die fieberhafte Suche nach den Abtrünnigen auf Hochtouren.

Jackie Wilsons stimmgewaltiger Soul aus dem Jahr 1967 fegt jedes Mittagstief mit Leichtigkeit beiseite. Ich bin Eva Wehner-Weser. Ach, ein solcher musikalischer Auftrieb verpufft an diesem Donnerstag allerdings schnell, sobald die Pause vorbei ist und am Arbeitsplatz die nächsten Pendenzen auf dem Pult liegen. Für den weiteren Nachmittag braucht es vor allem Konzentration. Jetzt Amy Winehouse mit Rehab.

erwacht der Bildschirm nach der Pause wieder zum Leben, stellt sich die Frage, muss die anspruchsvollste Aufgabe an diesem Donnerstag tatsächlich sofort auf das Pult? Für langes Zögern bleibt vor der nächsten Besprechung jedenfalls keine Zeit mehr. Eine Schonfrist gibt es ab jetzt nicht mehr. Auf Radio Vaterland, Dua Lipa mit Training

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1: 13 Uhr. Die KI-News mit mir, der Stimme von Niki Stettler. Hallo! Liechtenstein investiert im kommenden Jahr kräftig in die staatliche Infrastruktur. Insgesamt stehen dafür rund 47,4 Millionen Franken für Bauprojekte bereit. Den größten Einzelposten bildet das neue Schulzentrum Unterland 2 in Rugel. Für Bau und Ausstattung wendet das Land 28 Millionen Franken auf. Weitere 10,5 Millionen Franken fließen nach Vaduz. Dort wird das bisherige Postgebäude zur künftigen Landesbibliothek umgebaut. Aufatmen im Vaduzer Regierungsgebäude. Gegen Umweltministerin Sabine Monauni wird kein Strafverfahren eingeleitet. Die liechtensteinische Staatsanwaltschaft sieht keinerlei Anfangsverdacht für einen Amtsmissbrauch im Amt für Umwelt. Auch gegen die Ex-Leiterin sowie frühere Mitarbeiterinnen der Behörde wird nicht ermittelt. Auslöser der Prüfung war eine missverständliche Berichterstattung rund um einen Prozess vor dem Kriminalgericht. Die Anklagebehörde stellte nun klar, sämtliche Vorwürfe sind gegenstandslos und entbehren jeder rechtlichen Grundlage. Die Gemeinde Gamprin nimmt ab dem Frühjahr 2027 viel Geld für ihre Infrastruktur in die Hand. Die Verbindungsstraße Badel nach Rugel wird für rund 13,6 Millionen Franken von Grund auf saniert. Weil sich der Hangabschnitt in einem kritischen Zustand befindet, genießt das Vorhaben oberste Priorität. Wegen der engen Verhältnisse müssen sich Pendler allerdings gedulden. Bis ins Jahr 2030 ist auf der Strecke mit Vollsperrungen und spürbaren Umleitungen zu rechnen. Die Liechtensteiner Regierung hält Kurs bei der Sanierung der AHV. Trotz deutlicher Kritik von Wirtschaftsverbänden und Gewerkschaften bleibt der Reformplan unverändert. Das Rentenalter soll wie vorgesehen auf 66 Jahre steigen, der Beitragssatz auf 8,7% klettern. Einem Rentenalter 67 oder Ausnahmen für besonders belastende Berufe erteilte das Kabinett eine klare Absage. Nun liegt der Ball beim Landtag. Die Abgeordneten müssen abschließend über das Maßnahmenpaket entscheiden. Das war's von den Nachrichten. Kenny, wie wird das Wetter?
2: In Vaduz liegen die Temperaturen aktuell bei rund 15 Grad. Der heutige Bereich reicht von etwa 13 bis 16 Grad. Eine Kaltfront sorgt für einen spürbaren Wetterumschwung mit dichten Wolken, wiederkehrenden Regenfällen und böigem Westwind. Das Gesamtbild zeigt sich damit ungemütlich und klassisch herbstlich nass. Am Freitag stellt sich eine spürbare Wetterbesserung ein. Nach morgendlichen Restwolken lockert es auf und die Sonne zeigt sich bei Werten zwischen 7 und 16 Grad. Am Samstag nähert sich bereits die nächste Front, die bei 9 bis 15 Grad erneut dichtere Wolken und gelegentliche Regenschauer mitbringt.
3: Kurz nach 1 Uhr an diesem Donnerstag mit 13 Smettag. Offene Musikwünsche für die Pause zur Mittagszeit werden über die Website gesammelt. Alles liegt parat. Den Auftakt in diese Stunde übernimmt Bruno Mars mit Just the Way You Are.

In Shan ist erstmals ein totes Exemplar der asiatischen Hornisse entdeckt worden. Damit hat die invasive Art Liechtenstein erreicht. Auch im benachbarten Vorarlberg hat es einen Fund gegeben. Die Tiere jagen Bienen und gefährden ganze Völker. Ein einzelnes totes Tier ist der konkrete Fund. Nun richtet sich die Suche gezielt auf Nester. Der Liechtensteiner Imkerverein und die Behörden wollen die Ausbreitung vor dem Wintereinbruch möglichst klein halten. Weiter mit Kaoma und

Der Liechtensteiner Fußballverband entzieht FIFA-Präsident Gianni Infantino die Unterstützung für eine erneute Kandidatur. Ich bin Eva Wehner-Weser. Gemeinsam mit dem Schweizer Verband stellt er sich gegen Infantino. Auslöser sind Zweifel an der FIFA-Führung und die fortschreitende Kommerzialisierung rund um die Weltmeisterschaft 2026. Gerade bei kleineren Mitgliedern fragt sich, wie soll echter Dialog aussehen, wenn er dem Verband fehlt? Der Entscheid fiel einstimmig. Dem Verband fehlten transparente Beschlüsse. Damit wächst der europäische Widerstand gegen die Führungsspitze. Weiter mit Sixpence None the Richer und Kiss Me.

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1: Bleiben Sie informiert. Hier sind die KI-News und die Stimme von Niki Stettler. Hallo. Beim Schweizer Softwareanbieter PK Softech hat es einen schweren Cyberangriff gegeben. Dabei sind heikle Daten der Bundespensionskasse Publica entwendet worden. Betroffen sind womöglich über 100.000 aktive Angestellte und Pensionierte des Bundes. Nach Angaben der Kasse haben die Täter sensible Informationen wie Namen, Löhne und AHV-Nummern erbeutet. Das Vorsorgevermögen an sich sei aber sicher. Die Schweizer Bundesanwaltschaft hat Ermittlungen aufgenommen und warnt die Versicherten vor möglichem Datenmissbrauch. In St. Gallen hat die 83. Olma begonnen. Die traditionsreiche Schweizer Messe für Landwirtschaft und Ernährung öffnete am Morgen offiziell ihre Tore. Nach dem festlichen Auftakt im Theater St. Gallen zog die Prominenz auf das Messegelände. Zu den Ehrengästen zählte auch Bundesrat Guy Parmelin, der direkt von einem Staatsbesuch in Indien eintraf. Neben Spitzenvertretern aus Politik und Wirtschaft lockte das beliebte Ostschweizer Volksfest bereits kurz nach 8 Uhr zahlreiche Besucher an. Damit sind Sie wieder auf dem neuesten Stand.

frei zugänglichen Kunstpark Gedankenberg in Sevelen haben Unbekannte schwere Verwüstungen angerichtet. 6 der 18 Stationen sind beschädigt. Eine Skulptur wurde zerschlagen, Panzerglas mit Steinen beworfen und Namen in Kunstwerke geritzt. Gerade diese eingeritzten Namen greifen direkt in die Werke ein. Wegen des wiederholten Vandalismus soll das ganze Areal nun mit Kameras überwacht werden. Gemeinde und Schule gehen ersten Hinweisen auf jugendliche Verdächtige nach. Erste Reparaturen haben begonnen. Weiter mit Kylie Minogue und Can't Get You Out of My Head.

0: Die ungebremste Partyenergie aus Leiter gehört eigentlich eher auf ein langes Wochenende als mitten in einen ganz normalen Donnerstag. Nach so viel schnellem Tempo schaltet der Nachmittag nun fast automatisch einen Gang zurück, um für die zweite Tageshälfte parat zu bleiben. Auf Radio Vaterland jetzt Sugar Ray mit Fly.
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Wenn nach dem Mittag die neuen Dossiers verteilt werden, blickt plötzlich jeder ganz vertieft in seine Unterlagen. Ich bin Eva Wehner-Weser. Wer jetzt den Blick hebt, riskiert die Leitung der nächsten Sitzung, obwohl für heute eigentlich schon alles parat schien. 2:10. Bei weiteren Gefälligkeiten reicht heute ein klares Nein. Andy Grammer mit Honey, I'm good.

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3: 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KI News. Die Stimme von Niki Stettler am Mikrofon. Hallo. Aufatmen im Vaduzer Regierungsgebäude. Gegen Umweltministerin Sabine Monauni wird kein Strafverfahren eingeleitet. Die liechtensteinische Staatsanwaltschaft sieht keinerlei Anfangsverdacht für einen Amtsmissbrauch im Amt für Umwelt. Auch gegen die Ex-Leiterin sowie frühere Mitarbeiterinnen der Behörde wird nicht ermittelt. Auslöser der Prüfung war eine missverständliche Berichterstattung rund um einen Prozess vor dem Kriminalgericht. Die Anklagebehörde stellte nun klar, sämtliche Vorwürfe sind gegenstandslos und entbehren jeder rechtlichen Grundlage. Liechtenstein investiert im kommenden Jahr kräftig in die staatliche Infrastruktur. Insgesamt stehen dafür rund 47,4 Millionen Franken für Bauprojekte bereit. Den größten Einzelposten bildet das neue Schulzentrum Unterland 2 in Rugel. Für Bau und Ausstattung wendet das Land 28 Millionen Franken auf. Weitere 10,5 Millionen Franken fließen nach Vaduz. Dort wird das bisherige Postgebäude zur künftigen Landesbibliothek umgebaut. Die Gemeinde Gamprin nimmt ab dem Frühjahr 2027 viel Geld für ihre Infrastruktur in die Hand. Die Verbindungsstraße Badel nach Rugel wird für rund 13,6 Millionen Franken von Grund auf saniert. Weil sich der Hangabschnitt in einem kritischen Zustand befindet, genießt das Vorhaben oberste Priorität. Wegen der engen Verhältnisse müssen sich Pendler allerdings gedulden. Bis ins Jahr 2030 ist auf der Strecke mit Vollsperrungen und spürbaren Umleitungen zu rechnen. Die Liechtensteiner Regierung hält Kurs bei der Sanierung der AHV. Trotz deutlicher Kritik von Wirtschaftsverbänden und Gewerkschaften bleibt der Reformplan unverändert. Das Rentenalter soll wie vorgesehen auf 66 Jahre steigen, der Beitragssatz auf 8,7% klettern. Einem Rentenalter 67 oder Ausnahmen für besonders belastende Berufe erteilte das Kabinett eine klare Absage. Nun liegt der Ball beim Landtag. Die Abgeordneten müssen abschließend über das Maßnahmenpaket entscheiden.
4: In Vaduz liegen die Temperaturen aktuell bei rund 15 Grad. Der heutige Bereich reicht von etwa 13 bis 16 Grad. Eine Kaltfront sorgt für einen spürbaren Wetterumschwung mit dichten Wolken, wiederkehrenden Regenfällen und böigem Westwind. Das Gesamtbild zeigt sich damit ungemütlich und klassisch herbstlich nass. Am Freitag stellt sich eine spürbare Wetterbesserung ein. Nach morgendlichen Restwolken lockert es auf und die Sonne zeigt sich bei Werten zwischen 7 und 16 Grad. Am Samstag nähert sich bereits die nächste Front, die bei 9 bis 15 Grad erneut dichtere Wolken und gelegentliche Regenschauer mitbringt.
5: Kurz nach 2 an diesem Donnerstag. Hier ist Elke mit dem Marktplatz. Für diesen Nachmittag steht schon die passende Musik parat. Und den Anfang machen jetzt Talking Heads mit Take Me to the River im 2003 Remaster.

Browns charakteristischer Gesang trug Hot Chocolate im Jahr 1980 durch die Hitparaden. Hier ist Elke Tschütscher. Bleibt die Frage, wie viel von diesem schwungvollen Groove sich in diesem Donnerstag retten lässt. Der milden Regen draußen bremst den Schritt nach dem Mittag merklich ab, während im Büro bereits alles für den Nachmittag parat liegt. Ruhigere Töne folgen mit Sabrina Carpenter und

Überfüllter Posteingang verlangt an diesem Donnerstag nach raschen Antworten. Die Frage ist nur, wer die heiklen Nachrichten tatsächlich freiwillig öffnet. Bei der Aufgabenverteilung schaut die ganze Runde demonstrativ zur Seite, bis am Ende doch einer parat sein muss. Auf Radio Vaterland trifft es verlässlich genau einen. Peter Maffay mit Du.

Brandes bittere Selbstanklage hinterlässt eine spürbare Schwere im Raum. Wer sich die Schuld am gebrochenen Herzen des anderen selbst zuschreibt, findet am Schreibtisch so schnell keine einfachen Ausreden mehr. Für derart tiefgründige Selbstzweifel ist man mitten am Donnerstagnachmittag ohnehin selten parat. Umso müheloser fällt der Wechsel zurück zu unkomplizierten Gefühlen. Papa Bär und Thunder Thorn mit Cherished.

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1: Hallo, die KI-News begleiten Sie durch den Tag mit der Stimme von Niki Stettler. Im Verfahren um den Brand in der Bar Constellation belasten neu aufgetauchte Chat-Nachrichten die Betreiber schwer. Opferanwälte fordern nun eine Anklage wegen vorsätzlicher Tötung. Bereits Ende 2019 warnten die Besitzer ihr Personal ausdrücklich vor der Brandgefahr durch Wunderkerzen. Laut der Opferseite belegt dies, dass das Paar ein tödliches Unglück billigend in Kauf nahm. Statt bislang knapp 5 Jahren drohen ihnen damit bis zu 20 Jahre Haft. Die Verteidigung weist die Vorwürfe zurück. Beim Schweizer Softwareanbieter PK Softech hat es einen schweren Cyberangriff gegeben. Dabei sind heikle Daten der Bundespensionskasse Publica entwendet worden. Betroffen sind womöglich über 100.000 aktive Angestellte und Pensionierte des Bundes. Nach Angaben der Kasse haben die Täter sensible Informationen wie Namen, Löhne und AHV-Nummern erbeutet. Das Vorsorgevermögen an sich sei aber sicher. Die Schweizer Bundesanwaltschaft hat Ermittlungen aufgenommen und warnt die Versicherten vor möglichem Datenmissbrauch. Das waren die aktuellen Nachrichten.

0: zweite Gang zur Kaffeemaschine rettet selten den ganzen Donnerstagnachmittag. Ob sich die aufgetürmten Pendenzen vor dem Feierabend wirklich noch von alleine auflösen, bleibt allerdings fraglich. Statt großer Taten regiert am Pult vorerst das geduldige Durchhalten. Bis zum Büroschluss droht jedenfalls ein ziemlich eintöniger Stillstand. Apache 207 mit "Wenn das so bleibt".
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Wie viel melancholische Schwere verträgt ein gewöhnlicher Donnerstagnachmittag eigentlich? Metallicas Suche nach Beistand aus dem Jahr 1996 hallt am Arbeitsplatz jedenfalls noch spürbar nach. Ich bin Elke Tschütscher. Statt stiller Einkehr braucht es bis zum Feierabend am Pult allmählich wieder etwas Schwung. Kurz nach 20 vor 3. Für ungebremste Festlaune sorgen jetzt Genghis Khan mit

diesen Donnerstagnachmittag noch eine Spur zu früh. Bis zum verdienten Feierabend verlangt der Schreibtisch erst noch den letzten Funken Disziplin. Eigene Musikwünsche nimmt die Website jederzeit entgegen. Hoffnung für die verbleibenden Hürden des Tages bringen auf Radio Vaterland Spandau Ballet mit

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3: 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Die Stimme von Niki Stettler am Mikrofon. Hallo. Liechtenstein investiert im kommenden Jahr kräftig in die staatliche Infrastruktur. Insgesamt stehen dafür rund 47,4 Millionen Franken für Bauprojekte bereit. Den größten Einzelposten bildet das neue Schulzentrum Unterland 2 in Rugel. Für Bau und Ausstattung wendet das Land 28 Millionen Franken auf. Weitere 10,5 Millionen Franken fließen nach Vaduz. Dort wird das bisherige Postgebäude zur künftigen Landesbibliothek umgebaut. Aufatmen im Vaduzer Regierungsgebäude. Gegen Umweltministerin Sabine Monauni wird kein Strafverfahren eingeleitet. Die liechtensteinische Staatsanwaltschaft sieht keinerlei Anfangsverdacht für einen Amtsmissbrauch im Amt für Umwelt. Auch gegen die Ex-Leiterin sowie frühere Mitarbeiterinnen der Behörde wird nicht ermittelt. Auslöser der Prüfung war eine missverständliche Berichterstattung rund um einen Prozess vor dem Kriminalgericht. Die Anklagebehörde stellte nun klar, sämtliche Vorwürfe sind gegenstandslos und entbehren jeder rechtlichen Grundlage. Die Gemeinde Gamprin nimmt ab dem Frühjahr 2027 viel Geld für ihre Infrastruktur in die Hand. Die Verbindungsstraße Badel nach Rugel wird für rund 13,6 Millionen Franken von Grund auf saniert. Weil sich der Hangabschnitt in einem kritischen Zustand befindet, genießt das Vorhaben oberste Priorität. Wegen der engen Verhältnisse müssen sich Pendler allerdings gedulden. Bis ins Jahr 2030 ist auf der Strecke mit Vollsperrungen und spürbaren Umleitungen zu rechnen. Die Liechtensteiner Regierung hält Kurs bei der Sanierung der AHV. Trotz deutlicher Kritik von Wirtschaftsverbänden und Gewerkschaften bleibt der Reformplan unverändert. Das Rentenalter soll wie vorgesehen auf 66 Jahre steigen, der Beitragssatz auf 8,7% klettern. Einem Rentenalter 67 oder Ausnahmen für besonders belastende Berufe erteilte das Kabinett eine klare Absage. Nun liegt der Ball beim Landtag. Die Abgeordneten müssen abschließend über das Maßnahmenpaket entscheiden. Das waren die Nachrichten. 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
4: In Vaduz liegen die Temperaturen aktuell bei rund 15 Grad. Der heutige Bereich reicht von etwa 13 bis 16 Grad. Eine Kaltfront bestimmt das Wettergeschehen mit dichter Bewölkung, anhaltendem Regen und böig auffrischendem Westwind. Der Gesamteindruck ist nasskalt und spürbar ungemütlich. Am Freitag folgt eine Wetterbesserung. Nach anfänglichen Restwolken lockert es auf und die Sonne setzt sich vorübergehend durch, bei Werten zwischen 7 und 16 Grad. Am Samstag ziehen mit einer neuen Front wieder kompakte Wolkenfelder und Regenschauer auf, bei Tiefstwerten um 9 und Höchstwerten bis 15 Grad.

Casallas rheinische Festlaune verlangt eigentlich nach vollen Straßen und Konfetti. Ich bin Elke Tschütscher. Wer jetzt im dichten Donnerstagsverkehr zwischen Schaan und Vaduz feststeckt, schaut bei so viel Ausgelassenheit erst recht ungläubig ins Nachbarauto. Am Steuer winkt statt Karneval vorerst nur das Warten auf die grüne Ampel, bis der Feierabend endlich parat steht. Ein bisschen Zuneigung für die Geduldigen. Robin Schulz und Judge mit Show

konzentrierter Blick auf den Bildschirm schützt am Donnerstagnachmittag zuverlässig vor spontanen Zusatzaufgaben. Die Kunst besteht eigentlich nur darin, die ernste Miene bis zum Feierabend durchzuhalten, während die Gedanken längst ganz woanders sind. Wenn der große Auftritt im Alltag trotzdem noch etwas auf sich warten lässt, hab

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1: Präzise informiert. Die Stimme von Niki Stettler präsentiert die KI-News. Hallo. Im Verfahren um den Brand in der Bar Constellation belasten neu aufgetauchte Chat-Nachrichten die Betreiber schwer. Opferanwälte fordern nun eine Anklage wegen vorsätzlicher Tötung. Bereits Ende 2019 warnten die Besitzer ihr Personal ausdrücklich vor der Brandgefahr durch Wunderkerzen. Laut der Opferseite belegt dies, dass das Paar ein tödliches Unglück billigend in Kauf nahm. Statt bislang knapp 5 Jahren drohen ihnen damit bis zu 20 Jahre Haft. Die Verteidigung weist die Vorwürfe zurück. Beim Schweizer Softwareanbieter PK Softech hat es einen schweren Cyberangriff gegeben. Dabei sind heikle Daten der Bundespensionskasse Publica entwendet worden. Betroffen sind womöglich über 100.000 aktive Angestellte und Pensionierte des Bundes. Nach Angaben der Kasse haben die Täter sensible Informationen wie Namen, Löhne und AHV-Nummern erbeutet. Das Vorsorgevermögen an sich sei aber sicher. Die Schweizer Bundesanwaltschaft hat Ermittlungen aufgenommen und warnt die Versicherten vor möglichem Datenmissbrauch. Das waren die Nachrichten.

0: Chet Krogers wuchtige Gitarrenriffs aus dem Jahr 2008 hinterlassen am Donnerstagnachmittag eine fast schon theatralische Schwere im Raum. Bleibt nur die Frage, wie viel gebrochenes Herz der Schreibtisch verträgt, bevor die Akten für den Feierabend parat gemacht werden. Wer nach so viel Trennungsschmerz jetzt eine helfende Hand braucht, One Republic mit Rescue Me.
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Auf dem Firmenparkplatz stehen die Autos an diesem Donnerstag schon auffallend oft in Fahrtrichtung parkiert. Wer so vorausschauend parkiert, plant den Absprung vor dem Feierabend offenbar auf die Sekunde genau. Falls der Chef im Gang trotzdem noch mit einer letzten Akte lauert, hilft wohl nur noch überirdischer Beistand. Kurz vor 3:15 auf Radio Vaterland, No Angels mit There Must Be an Angel.

Be an Angel von den No Angels war 2001 ein Cover des Eurythmics-Songs von 1985. Kurz vor 10 vor 4. Manche Ideen zünden eben erst in der Wiederholung, während draußen ein milder Wind diesen Donnerstagnachmittag begleitet. Wer vor dem Feierabend gedanklich schon parat ist und die eigenen Schritte nochmals Revue passieren lässt, DJO mit End of Beginning.

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1: 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Was heute wichtig ist. Die Stimme von Niki Stettler präsentiert die KI-News. Liechtenstein investiert im kommenden Jahr kräftig in die staatliche Infrastruktur. Insgesamt stehen dafür rund 47,4 Millionen Franken für Bauprojekte bereit. Den größten Einzelposten bildet das neue Schulzentrum Unterland 2 in Rugel. Für Bau und Ausstattung wendet das Land 28 Millionen Franken auf. Weitere 10,5 Millionen Franken fließen nach Vaduz. Dort wird das bisherige Postgebäude zur künftigen Landesbibliothek umgebaut. Aufatmen im Vaduzer Regierungsgebäude. Gegen Umweltministerin Sabine Monauni wird kein Strafverfahren eingeleitet. Die liechtensteinische Staatsanwaltschaft sieht keinerlei Anfangsverdacht für einen Amtsmissbrauch im Amt für Umwelt. Auch gegen die Ex-Leiterin sowie frühere Mitarbeiterinnen der Behörde wird nicht ermittelt. Auslöser der Prüfung war eine missverständliche Berichterstattung rund um einen Prozess vor dem Kriminalgericht. Die Anklagebehörde stellte nun klar, sämtliche Vorwürfe sind gegenstandslos und entbehren jeder rechtlichen Grundlage. Die Gemeinde Gamprin nimmt ab dem Frühjahr 2027 viel Geld für ihre Infrastruktur in die Hand. Die Verbindungsstraße Badel nach Rugel wird für rund 13,6 Millionen Franken von Grund auf saniert. Weil sich der Hangabschnitt in einem kritischen Zustand befindet, genießt das Vorhaben oberste Priorität. Wegen der engen Verhältnisse müssen sich Pendler allerdings gedulden. Bis ins Jahr 2030 ist auf der Strecke mit Vollsperrungen und spürbaren Umleitungen zu rechnen. Die Liechtensteiner Regierung hält Kurs bei der Sanierung der AHV. Trotz deutlicher Kritik von Wirtschaftsverbänden und Gewerkschaften bleibt der Reformplan unverändert. Das Rentenalter soll wie vorgesehen auf 66 Jahre steigen, der Beitragssatz auf 8,7% klettern. Einem Rentenalter 67 oder Ausnahmen für besonders belastende Berufe erteilte das Kabinett eine klare Absage. Nun liegt der Ball beim Landtag. Die Abgeordneten müssen abschließend über das Maßnahmenpaket entscheiden. Das war's von den Nachrichten. Kenny, wie wird das Wetter?
2: In Vaduz bestimmt heute Abend eine herbstliche Kaltfront das Geschehen. Bei aktuell 12 Grad bleibt der Himmel dicht verhangen und es regnet immer wieder nasskalt ins Tal, während die Schneefallgrenze in den Bergen deutlich absinkt. In der Nacht beruhigt sich das Wetter allmählich und die Temperaturen gehen auf 10 Grad zurück. Am Freitag folgt dann eine freundliche Verschnaufpause. Nach morgendlichen Restwolken zeigt sich tagsüber zeitweise die Sonne, bei frischen 7 Grad in der Früh und milden 16 Grad am Nachmittag. Am Samstag nähert sich allerdings bereits die nächste Front mit vielen Wolken und einigen Regenschauern, bei Werten zwischen 9 und 15 Grad.
3: Kurz nach 4 an diesem Donnerstag. Hier ist Karin Theiler mit 16 Feierabend. Der Verkehr rollt durchs Land, die Arbeit ist getan und die passende Musik für den Nachhauseweg steht parat. Den Auftakt macht Dominik Feig mit Three Nights.

Die asiatische Hornisse hat Liechtenstein erreicht. In Schaan wurde erstmals ein totes Exemplar gefunden. Auch im benachbarten Vorarlberg gab es einen Fund. Die Tiere jagen Bienen und gefährden ganze Völker. Der Liechtensteiner Imkerverein und die Behörden suchen gezielt nach Nestern. Ein totes Tier auf der einen Seite, die Suche nach Nestern auf der anderen. Vom Fund zur gezielten Suche ist es ein konkreter nächster Schritt. Ziel der Experten ist, die Ausbreitung noch vor dem Wintereinbruch möglichst klein zu halten. Weiter geht es mit Doja Cat und Need to Know. 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

0: Im frei zugänglichen Kunstpark Gedankenberg in Sevelen haben Unbekannte schwere Verwüstungen angerichtet. 6 von 18 Stationen wurden beschädigt. Eine Skulptur wurde zerschlagen, Panzerglas mit Steinen beworfen und Namen in Kunstwerke geritzt. Ein eingeritzter Name ist hier keine Signatur, sondern eine Beschädigung. Gemeinde und Schule gehen ersten Hinweisen auf jugendliche Verdächtige nach. Wegen wiederholten Vandalismus soll das ganze Areal mit Kameras überwacht werden. Erste Reparaturarbeiten sind bereits im Gang. Jetzt The Offspring mit Pretty Fly.
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Der Liechtensteiner Fußballverband entzieht dem Präsidenten des Weltfußballverbands FIFA, Gianni Infantino, die Unterstützung für eine erneute Kandidatur. Gemeinsam mit dem Schweizer Verband stellt sich der LFV gegen den Waliser. Der Entscheid fiel einstimmig. Bei einem einstimmigen Entscheid braucht es keine Verlängerung. Hier geht es allerdings nicht um ein Spiel, sondern um die Führung der FIFA. Auslöser sind Zweifel an der FIFA-Führung und an der Kommerzialisierung, besonders rund um die Weltmeisterschaft 2026. Dem Verband fehlen transparente Beschlüsse und ein echter Dialog mit kleineren Mitgliedern. Damit wächst der europäische Widerstand. Weiter mit AC/DC. Dirty Deeds Done Dirt Cheap.

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1: Sie hören die Stimme von Niki Stettler mit den aktuellen KI-News. Hallo! Im Verfahren um den Brand in der Bar Constellation belasten neu aufgetauchte Chat-Nachrichten die Betreiber schwer. Opferanwälte fordern nun eine Anklage wegen vorsätzlicher Tötung. Bereits Ende 2019 warnten die Besitzer ihr Personal ausdrücklich vor der Brandgefahr durch Wunderkerzen. Laut der Opferseite belegt dies, dass das Paar ein tödliches Unglück billigend in Kauf nahm. Statt bislang knapp 5 Jahren drohen ihnen damit bis zu 20 Jahre Haft. Die Verteidigung weist die Vorwürfe zurück. Der Schweizer Nazi-Captain Granit Xhaka ist wegen eines gefälschten Corona-Impfzertifikats verurteilt worden. Wie der Fußballprofi selbst auf Instagram mitteilte, akzeptiert er die Strafe. Es geht um eine bedingte Geldstrafe von 50 Tagessätzen zu je 3.000 Franken bei 2 Jahren Probezeit. Bezahlen muss er die Summe also nur, falls er erneut straffällig wird. Der 34-jährige Mittelfeldstar bedauerte sein Verhalten während der Pandemie und übernimmt die volle Verantwortung. Das waren die Nachrichten.

Malones und Sway Lees schwebende Leichtigkeit verfliegt an diesem Donnerstagnachmittag spätestens beim Zuklappen des Laptops. Hier ist Karin Theiler. Kaum ist der Schreibtisch aufgeräumt, verlangt der Kopf nach einem radikalen Schlussstrich unter den Arbeitstag. Für den nötigen Schub in Richtung Feierabend sorgen auf Radio Vaterland Lil Uzi Vert mit Just Wanna Rock.

Kurz nach 4:45 an diesem Donnerstag. Steht das Velo für den Heimweg schon bereit? Oder wartet auf der Kreuzung doch noch die zähe Kolonne? Manche Abzweigung entscheidet schließlich über den ganzen restlichen Abend. Rebellion gegen den alltäglichen Trott gibt es seit 1982 von George Thorogood mit Bad to the Bone.

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1: 17 Uhr. Willkommen zur Übersicht. KI News mit der Stimme von Niki Stettler am Mikrofon. Liechtenstein investiert im kommenden Jahr kräftig in die staatliche Infrastruktur. Insgesamt stehen dafür rund 47,4 Millionen Franken für Bauprojekte bereit. Den größten Einzelposten bildet das neue Schulzentrum Unterland 2 in Rugel. Für Bau und Ausstattung wendet das Land 28 Millionen Franken auf. Weitere 10,5 Millionen Franken fließen nach Vaduz. Dort wird das bisherige Postgebäude zur künftigen Landesbibliothek umgebaut. Aufatmen im Vaduzer Regierungsgebäude. Gegen Umweltministerin Sabine Monauni wird kein Strafverfahren eingeleitet. Die liechtensteinische Staatsanwaltschaft sieht keinerlei Anfangsverdacht für einen Amtsmissbrauch im Amt für Umwelt. Auch gegen die Ex-Leiterin sowie frühere Mitarbeiterinnen der Behörde wird nicht ermittelt. Auslöser der Prüfung war eine missverständliche Berichterstattung rund um einen Prozess vor dem Kriminalgericht. Die Anklagebehörde stellte nun klar, sämtliche Vorwürfe sind gegenstandslos und entbehren jeder rechtlichen Grundlage. Die Gemeinde Gamprin nimmt ab dem Frühjahr 2027 viel Geld für ihre Infrastruktur in die Hand. Die Verbindungsstraße Badel nach Rugel wird für rund 13,6 Millionen Franken von Grund auf saniert. Weil sich der Hangabschnitt in einem kritischen Zustand befindet, genießt das Vorhaben oberste Priorität. Wegen der engen Verhältnisse müssen sich Pendler allerdings gedulden. Bis ins Jahr 2030 ist auf der Strecke mit Vollsperrungen und spürbaren Umleitungen zu rechnen. Die Liechtensteiner Regierung hält Kurs bei der Sanierung der AHV. Trotz deutlicher Kritik von Wirtschaftsverbänden und Gewerkschaften bleibt der Reformplan unverändert. Das Rentenalter soll wie vorgesehen auf 66 Jahre steigen, der Beitragssatz auf 8,7% klettern. Einem Rentenalter 67 oder Ausnahmen für besonders belastende Berufe erteilte das Kabinett eine klare Absage. Nun liegt der Ball beim Landtag. Die Abgeordneten müssen abschließend über das Maßnahmenpaket entscheiden. Das war's von den Nachrichten. Kenny, wie wird das Wetter?
2: In Vaduz zeigt sich der Abend nass und herbstlich kühl bei aktuellen 12 Grad. Eine Kaltfront zieht durch das Rheintal, während die Schneefallgrenze in den Bergen spürbar absinkt. Über Nacht beruhigt sich das Wetter allmählich und die Temperaturen gehen auf 10 Grad zurück. Der Freitag verspricht spürbare Besserung. Nach letzten Frühwolken zeigt sich vorübergehend die Sonne bei milden 7 bis 16 Grad. Am Samstag übernimmt wieder wechselhaftes Wetter das Regiment. Eine neue Front bringt bei 9 bis 15 Grad dichtere Wolken und zeitweilige Regenschauer. 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

Vor der Rheinbrücke nach Buchs verlangt das Reißverschlussverfahren im Feierabendverkehr gerade eiserne Disziplin. Hier ist Karin Theiler. Wer die Lücke rechtzeitig erwischt, spart heute glatt 10 Minuten Geduld. 10 nach 5. Vom dichten Kolonnenverkehr direkt hinaus auf hohe See. Gigi Perez mit Sailor Song.

Ein Rocksound wie jener von Queen aus dem Jahr 1976 vertreibt die Trägheit an diesem Donnerstag im Nu. Manchmal braucht es eben genau diese Lautstärke, damit der Kopf nach all den Pendenzen wieder parat für den Feierabend wird. Musikwünsche für den späteren Abend nimmt die Website weiterhin entgegen. Weiter geht es mit Red Hot Chili Peppers und Dark Necessities.

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1: Hallo und willkommen. Die Stimme von Niki Stettler führt Sie durch die KI News. Im Verfahren um den Brand in der Bar Constellation belasten neu aufgetauchte Chat-Nachrichten die Betreiber schwer. Opferanwälte fordern nun eine Anklage wegen vorsätzlicher Tötung. Bereits Ende 2019 warnten die Besitzer ihr Personal ausdrücklich vor der Brandgefahr durch Wunderkerzen. Laut der Opferseite belegt dies, dass das Paar ein tödliches Unglück billigend in Kauf nahm. Statt bislang knapp 5 Jahren drohen ihnen damit bis zu 20 Jahre Haft. Die Verteidigung weist die Vorwürfe zurück. Der Schweizer Nazi-Captain Granit Xhaka ist wegen eines gefälschten Corona-Impfzertifikats verurteilt worden. Wie der Fußballprofi selbst auf Instagram mitteilte, akzeptiert er die Strafe. Es geht um eine bedingte Geldstrafe von 50 Tagessätzen zu je 3.000 Franken bei 2 Jahren Probezeit. Bezahlen muss er die Summe also nur, falls er erneut straffällig wird. Der 34-jährige Mittelfeldstar bedauerte sein Verhalten während der Pandemie und übernimmt die volle Verantwortung. Das waren die aktuellen Nachrichten.

kurze Zwischenstopp beim Großverteiler auf dem Heimweg verwandelt sich donnerstags verlässlich in ein logistisches Manöver. Hier ist Karin Theiler. Reicht ein einziger Tragekorb wirklich für das geplante Znacht? Oder rollt am Ende doch wieder der überfüllte Wagen zur Kasse? Zwischen Gemüseregal und Kühltheke schwindet der Vorsatz mit jedem Griff. Den Rhythmus für den Feierabend liefert auf Radio Vaterland Justin Timberlake mit My Love.

Alex, My Love, stammt aus dem Jahr 2006 von seinem zweiten Album Future Sex Love Sounds. Damals saß die Liebeserklärung im feinen Popgewand, während mancher Herzenswunsch heute im Feierabend noch ganz andere Hürden nehmen muss. Wenn die Angebetete nämlich aus ganz anderen Kreisen stammt, braucht es schon den Charme von 1983. Billy Joel mit

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1: Es ist wieder 18 Uhr. Die KI-News, kurz und knapp. Präsentiert von der Stimme von Niki Stettler. Hallo. Aufatmen im Vaduzer Regierungsgebäude. Gegen Umweltministerin Sabine Monauni wird kein Strafverfahren eingeleitet. Die liechtensteinische Staatsanwaltschaft sieht keinerlei Anfangsverdacht für einen Amtsmissbrauch im Amt für Umwelt. Auch gegen die Ex-Leiterin sowie frühere Mitarbeiterinnen der Behörde wird nicht ermittelt. Auslöser der Prüfung war eine missverständliche Berichterstattung rund um einen Prozess vor dem Kriminalgericht. Die Anklagebehörde stellte nun klar, sämtliche Vorwürfe sind gegenstandslos und entbehren jeder rechtlichen Grundlage. Liechtenstein investiert im kommenden Jahr kräftig in die staatliche Infrastruktur. Insgesamt stehen dafür rund 47,4 Millionen Franken für Bauprojekte bereit. Den größten Einzelposten bildet das neue Schulzentrum Unterland 2 in Rugel. Für Bau und Ausstattung wendet das Land 28 Millionen Franken auf. Weitere 10,5 Millionen Franken fließen nach Vaduz. Dort wird das bisherige Postgebäude zur künftigen Landesbibliothek umgebaut. Die Gemeinde Gamprin nimmt ab dem Frühjahr 2027 viel Geld für ihre Infrastruktur in die Hand. Die Verbindungsstraße Badel nach Rugel wird für rund 13,6 Millionen Franken von Grund auf saniert. Weil sich der Hangabschnitt in einem kritischen Zustand befindet, genießt das Vorhaben oberste Priorität. Wegen der engen Verhältnisse müssen sich Pendler allerdings gedulden. Bis ins Jahr 2030 ist auf der Strecke mit Vollsperrungen und spürbaren Umleitungen zu rechnen. Die Liechtensteiner Regierung hält Kurs bei der Sanierung der AHV. Trotz deutlicher Kritik von Wirtschaftsverbänden und Gewerkschaften bleibt der Reformplan unverändert. Das Rentenalter soll wie vorgesehen auf 66 Jahre steigen, der Beitragssatz auf 8,7% klettern. Einem Rentenalter 67 oder Ausnahmen für besonders belastende Berufe erteilte das Kabinett eine klare Absage. Nun liegt der Ball beim Landtag. Die Abgeordneten müssen abschließend über das Maßnahmenpaket entscheiden. Das waren die Nachrichten, jetzt das Wetter mit Kenny.
2: In Vaduz zeigt sich der Abend von seiner nassen und kühlen Seite. Bei aktuell 12 Grad regnet es zeitweise weiter, während die Schneefallgrenze in den Bergen spürbar absinkt. Über Nacht beruhigt sich das Wetter allmählich und die Temperaturen gehen auf 10 Grad zurück. Der Freitag bringt eine spürbare Besserung. Nach morgendlichen Restwolken setzt sich tagsüber vorübergehend die Sonne durch. Die Werte reichen von 7 bis 16 Grad. Am Samstag nähert sich bereits die nächste Störung mit vielen Wolken und wiederholten Regenschauern, bei Tiefstwerten um 9 und Höchstwerten bis 15 Grad.
3: Mitten im Feierabend an diesem Donnerstag, hier ist Elke Tschütscher. Auf den Straßen im Land fließt der Verkehr vorerst flüssig. Es ist kurz nach 6. Für den Auftakt sorgen Simple Minds mit «Don't you forget about me».

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0: Rette Spaghetti.
1: Kannst du da in den Dumpf abpassen, weil mir ist voll Disco.
0: Ist laut. So, ist besser.
1: Nein, jetzt ist viel zu leislich.
0: Aha. Hallo? Hallo? Hey.
1: Ja, ein bisschen besser.
0: Lauter. Jetzt besser?
1: Ja, jetzt ist besser. Jetzt ist gut, jetzt ist gut.
0: Der einzige Podcast, wo Tonsteiniger live machen.
1: Wir haben alle gesagt, wir sind authentisch.
0: Ja.
1: Ja, Andi, ich hoffe, es geht in Indonesien.
0: Ja, es geht mir wunderbar.
1: Das kannst du jetzt noch nicht sagen.
0: Ja, aber jetzt, wenn man es hört, bin ich ja schon dort.
1: Ja, aber du weißt jetzt nicht, ob es dort wunderbar geht.
0: Aha.
1: Aber wir hoffen es jetzt halt.
0: Ja, ich sage es jetzt halt. Ja. Wenn es nicht so wäre, dann schreiben, musst du es halt noch rausschneiden.
1: Okay. Ja, ich schneide gar nicht.
0: Also, es geht mir wunderbar. Ich erzähle jetzt schon mal ein bisschen, weil dann kann man es reinladen, wenn es passt.
1: Ja, das ist gut.
0: Es geht mir wunderbar, es ist mega schön. Das Meer gefällt mir super, hat super Temperatur, schön 25 Grad. Ich habe schon ein paar Fischchen gesehen beim Schnorcheln. Mhm. Das Essen ist gut, aber es führt auch gut ab. Der Dünnschiss ist am Start. Aber so ist es ein geiles Essen.
1: Okay. Ja. So, vielleicht kannst du ja mal wirklich eine Sprachaufnahme machen und dann kann man wirklich reinschneiden.
0: Ja.
1: Weil der ist ein bisschen authentischer, als wenn du das erzählst, oder?
0: Passt.
1: Machen wir es auch. Also, vorproduzierte Folge. Wir haben vor, einmal eine zu machen, wo wir ein bisschen Fragen beantworten.
0: Ja, also eigentlich haben wir Q&A machen wollen.
1: Ja, wir haben auch nicht gefragt nach Fragen, oder so?
0: Ja, wir sagen halt immer, wenn wir sagen, Fragen nein, schicken, ja. Aber es macht ja niemand.
1: Also nochmal, alle Fragen schicken, jederzeit. Ja. Und vielleicht manchmal direkt beantwortet und vielleicht einmal in so einer zusammengefassten Erfolg.
0: Und andere Podcasts können halt Fragen über mir, können halt nicht über darum, wo man sich halt mit KI zusammenstellen lassen.
1: Genau.
0: Aber wir tun jetzt einfach, als wären sie von euch. Ja, du kannst ja immer einen Namen erfinden, wer es gefragt hat.
1: Okay.
0: Dann tönt es besser.
1: Also, ja, das ist gut. Sogar da fahren, oder?
0: Ja.
1: Zum Beispiel am Anfang ganz einfach, der Kailian fragt.
0: Mhm. Aha, oh. Nicht schlecht.
1: Gell?
0: Ja. Aber du bist jetzt nachher
1: gespannt. Du bekommst 1 Million Euro, aber musst ein Jahr lang jeden Tag in Clownschuhen rumlaufen. Deal? Ja, logisch.
0: Wie viel kommt über?
1: 1 Million. Aber musst du das
0: ein
1: Jahr lang?
0: Ein Jahr mit Clownschuhen?
1: Ja.
0: Ja, es geht schon. Ja, jetzt endlich schon machen.
1: Nicht diskutieren.
0: Ja, sicher.
1: Also, Entschuldigung, aber ich habe übrigens ein paar Kategorien, locker und lustig, absurd und kreativ, persönlich, aber humorvoll, schnelle Entweder-Oder-Runde. Dann habe ich geschrieben, gerne Fragen, über die man diskutieren kann, dann über den moralen Alltag, zwischenmenschlich, Gesellschaft und Meinung, moderne Welt und Technik. Ich würde jetzt machen, doch gerade mal eine schnelle Entweder-Oder-Runde.
0: Okay.
1: Mit dir. Kaffee oder Tee?
0: Tee.
1: Ist ja nicht gleich. Frühaufsteher oder Nachteule?
0: Man kann ja nachher noch gleich machen mit anderen, oder?
1: Also ja. Frühaufsteher oder Nachteule?
0: Nachteule.
1: Mhm. Chaos oder Ordnung?
0: Chaos.
1: Mhm. Geld oder Freizeit?
0: Freizeit.
1: Mhm. Berühmt sein oder reich sein?
0: Reich sein?
1: Mhm.
0: Ist das alles?
1: Mal das, was ich gesagt habe. Ich gebe dir bei allem zu 100% recht.
0: Schon?
1: Ja.
0: Ja, wir haben immer sehr sehr gute Meinung, die immer schließt.
1: Berühmt sein oder reich sein ist relativ einfach, weil nur weil ich berühmt bin, nützt es mir ja gar nicht. Nur reich sein auch nicht, aber dann bin ich lieber reich als berühmt. Geld oder Freizeit, ja.
0: Was nützt berühmt sein ist voll scheiße.
1: Was nützt mir das ganze Geld, wenn ich Freizeit habe? Chaos oder Ordnung? Ordnung ist langweilig. Frühaufsteher oder Nachteule? Nacht ist einfach witziger. Kaffee oder Tee? Kaffee ist grossig.
0: Ja, finde ich auch.
1: Ja, sehr gut. Dann ist der eine dann noch einmal. Ja,
0: was ja, weißt du, jetzt kommt noch anders rum.
1: Aha.
0: Ich bin da gerade umfragen. Also, bist du bereit?
1: Mhm.
0: 3, 2, 1. Nie wieder Musik hören oder nie wieder Filme schauen?
1: Aber doch schon mal kann nie wieder Filme schauen.
0: Immer 10 Minuten zu spät oder 30 Minuten zu früh?
1: 30 Minuten zu früh.
0: Ja, das könntest du wirklich mal vorne. Gedanken lesen können oder unsichtbar sein?
1: Unsichtbar sein.
0: Für immer Sommer oder für immer Winter?
1: Winter.
0: Ja, eben, muss ich was. Nur noch flüstern oder nur noch schreien?
1: Flüstern.
0: Immer die Wahrheit hören oder immer die Wahrheit sagen?
1: Hören.
0: Nie wieder Fehler machen oder nie mehr bereuen?
1: Nie wieder Fehler machen, weil die bereue ich ja nicht.
0: Ja, schlau im Leben.
1: Richtig.
0: Ja. Ich hätte 90% hätte ich genau sagen können, wie es beantwortet ist.
1: Mhm. Wie war es nicht?
0: Ja, ich habe vergessen, was alles war. Also nie wieder Musik hören oder nie wieder Filme schauen. Jetzt haben wir herausgefunden, wie gut du im Film schauen bist. Immer 10 Minuten zu spät oder 30 Minuten zu früh. Dort, also ja gut, du bist halt immer 10 Minuten zu spät mindestens. Aber es ist ja schon schön, wenn du lieber immer 30 Minuten zu früh wärst. Aber das ist halt nicht Realität.
1: Nein, aber ich sage jetzt, es ist ganz einfach, weil bei wirklich, wirklich, wirklich wichtigen Sachen darfst du nicht 10 Minuten zu spät sein. Und darum musst du halt bei auch unwichtigen Dingen kaufen, dass du alle 30 Minuten zu früh bist.
0: Ja. Was hast du bei Gedankenlesen oder unsichtbar sein gesehen?
1: Unsichtbar sein.
0: Ja, das hätte ich jetzt nicht sagen können, was du
1: tust. Ganz einfach, weil also Gedanken lesen wäre auch sehr interessant, aber wenn ich unsichtbar bin, kann ich ja zum Beispiel zuhören, wie in eine Gedanken geteilt werden. Ja, zwar,
0: wieso?
1: Ja,
0: wenn man unsichtbar ist, kann man doch nicht Gedanken hören.
1: Nein, aber das kann ich zum Beispiel zuhören, wenn du mit jemand anderem redest und dich.
0: Ja, aber das sind ja nicht, also sind
1: ja
0: nicht
1: Gedanken. Ja, nein, aber vielleicht das hat mir nicht zuerst, aber dort schon und wenn er ja auch Gedanken. Aber ja, es ist spät, nicht schlecht.
0: Ja, gut.
1: Ist ja gleich.
0: Ja gut, hat es noch jemand eine Frage geschickt?
1: Ja, natürlich. Zum Beispiel die AI-Lean.
0: Ja.
1: Ist es okay, Regeln zu brechen, wenn niemand darunter leidet?
0: Ist es okay, Regeln zu brechen, wenn niemand darunter leidet? Ja, finde ich schon. Jetzt habe ich letztens mit meiner Freundin eine Diskussion gehabt, ob man jetzt Notlügen machen darf oder nicht.
1: Mhm.
0: Ich bin mir ziemlich sicher, dass wir im Religionsunterricht mit dem Pfarrer jetzt mal in der Primarschule, wir das Thema Lügen angeschaut haben. Und dort hat er gesehen, es ist erlaubt, eine Notlüge.
1: Schon?
0: Ja. Und wenn es der Pfarrer sieht,
1: der ist auch erlaubt.
0: Dann wird es ja wohl so sein. Also, dann kommt es ja von ganz oben.
1: Das stimmt.
0: Ja, ich finde, eine Notlüge, wenn es jetzt einfach, also wenn es jetzt nicht so schlimm ist, einfach um jetzt irgendwie eine Diskussion vermeiden oder so, weiß nicht, also dann. Wenn es um nichts Schlimmes geht, wenn jetzt keine Weltthema bricht, deswegen,
1: ja, aber
0: dann,
1: ich sage jetzt, wenn
0: dann kann man es ja schon schnell machen.
1: Ja, und jetzt aber da zum Fragen, wenn Regeln, also Notlügen, genau bei dir, Regeln brechen, wenn niemand darunter leidet, ja, der ist eigentlich ja egal.
0: Es ist wie das Z und das G klauen.
1: Also es kommt ein bisschen darauf an. Ich sage jetzt zum Beispiel, du musst wissen, dass niemand darunter leidet. Ich sage jetzt zum Beispiel, eine einfache Regel, du blockst mit 240 über die Autobahn und du weißt aber zu 100%, es kommt niemand schade an. Aber einfach nicht machen und dann im Nachhinein. Jetzt, ich sage jetzt, wenn du es gestern gemacht hast, ist niemand schade gekommen, ist gleich nicht okay, weil das Risiko ist zu hoch, dass jemand schade kommt.
0: Ja.
1: Weißt du, was ich meine?
0: Mhm. Ja, ist schon.
1: Aber generell, aber eben, in Regel sprechen wir wirklich.
0: Bestes Beispiel, das Z und das G, wo beim Zuschlag geklaut ist im Schawal. Es ist ja sogar zurückgebracht worden, das heisst, es sind jetzt nicht mal Steuergelder draufgegangen, um einen neuen Buchstaben produzieren zu lassen. Mhm. Also dort. Es finde ich jetzt voll okay. Wenn man es wieder zurückbringt, alles gut, ist ein Gag gewesen.
1: Ja.
0: Tipptopp. So, es sind eine Regel, ich finde jetzt so eine Kamera.
1: Stimmt.
0: Ja, so Sachen gehen schon. Sonst wäre die Welt zu langweilig, ne?
1: Ja, sicher.
0: Etwa mal, wenn wir jetzt ein Zeichen machen.
1: Da auch jeder.
0: Ist so. Ja, gut, gibt es noch weitere Fragen?
1: Ja, aber ein paar Tage sind noch was schlecht.
0: Ja, meine ich dumme Zuhörer teilweise.
1: Weil es ist ein geheimes Talent, das absolut niemand erwartet. Wie ihr jetzt alle wisst, ist auf jeden Fall ganz klar Möwe nachmachen.
0: Was? Aha, ja, das haben wir entdeckt, ja.
1: Ja.
0: Das kann man extrem gut. Es ist, wir nehmen übrigens gerade auf nach der Folge, wo wir die Möwe nachgemacht haben. Also für uns ist es jetzt gerade 5 Minuten, nachdem wir unser Talent entdeckt haben. Wir sind immer noch ganz
1: begeistert.
0: Euphorisch.
1: Jetzt habe ich da noch eine Person.
0: Das ist halt. Wir machen es nicht mehr zum Fragen. Wenigstens noch schnell 5 Minuten vor dem Podcast-Thema so. Wenn wir werden live im Podcast recherchiert, was wir jetzt noch machen können. Wir sind top vorbereitet. Ja, gut. Ab und zu frage ich mich schon, warum wir es nicht hören. Und dann ein paar Mal ist mir aber auch klar, warum es nicht allzu viel sind.
1: Stimmt. wenn du ein Küchengerät wärst, welches wärst du?
0: Ein Spätzleblitz.
1: Ja, klar. In Thermomix will ich einfach alles haben.
0: Bist du Thermomix-Fan?
1: Ist okay, ja. Du nicht?
0: Moin. check es eben nicht ganz. Es gibt ja hure viele Leute. Mhm. Oder so, so einige haben wir dann noch versagt, so ein bisschen. Wer möchte gerne Hobbyköch? Oder dann halt so daheim, keine Ahnung, fühlen sie sich krass, weil sie mal ein Steak braten. Und dann,
1: nein, mit dem Moment schockt man nicht.
0: Eben, ja, dann, ach, dann halt, kommen sie zu dir heim, laufen durch die Küche. Mhm. Ein Thermomix.
1: Das brauche ich nicht.
0: Ja, dann muss man ja nur kochen können. Dann denke ich, ja, halt doch die Fresse. Und es hat doch nichts mit dem.
1: Nein.
0: Apropos kleiner Side-Fact, in jeder Sterne-Koche-Ball steht ein Thermomix. Einfach, weil es ein ja, gutes, praktisches Gerät ist und wo auch halt leistungsstark und alles ist.
1: Ja.
0: Und es hat gar nicht damit zu tun, ob man kochen können tut oder kochen können muss. Mhm. Völliger Blödsinn.
1: Definitiv.
0: Also eben, schnarrer, wenn ihr Thermomix sehen, es hat nichts damit zu tun. Bitte hör einfach auf mit dem. Danke für mal.
1: Ja, es ist eigentlich gleich. Was haben wir noch? Ja, kann ich auch nicht.
0: Dürfen wir eigentlich so Hebschnarr und so sagen, wenn wir im Radio ausgestrahlt werden?
1: Also das sagen die sonst schon.
0: Sie haben noch nie was gesehen.
1: Aber ja, vielleicht los ich
0: frage, das ja, ich habe gefragt, ob sie es überhaupt hören. Bevor, also wir laden sie ja selber auf. Ist übrigens auch ein Gag für unsere Zuhörer. Wir können selber das Zeug aufbeladen.
1: Stimmt, ja.
0: Also wir hätten eine brutale Macht,
1: ja,
0: zum einen riesen Skandal.
1: Ich glaube auslösen, nämlich nicht, dass es davor
0: war. Indem wir dort recht viel Scheiße aufbeladen. Mhm. Aber stimmt. Wir haben das Vaterland kann beruhigt sein, wir
1: wird dann
0: sind gewissenhaft.
1: Ja, richtig.
0: Nur unsere Engelsstimmen sind zu hören. Wo ich mal verloren. Aber es gehört dazu. Gut.
1: Ist schon mal so da, als du dich verstehst, obwohl du komplett los warst. Ja, logisch, wäre nicht. Alter, du bist total schlecht.
0: Eben mal ist ja schon ein bisschen dumm, gell? Ab und zu, er weiß ja schon viel, aber ab und zu regt er mich auch auf. Ja, letztens habe ich noch angefangen zu beleidigen, weil er mich aufgeregt hat.
1: Mit dem, was er gesagt
0: hat? Ja, er ist dann so ein bisschen eingeschnappt. Es regt mich im Auto auf, dort habe ich Google, ich kann halt im Auto so mit Google reden.
1: Mhm.
0: Und dann irgendwann habe ich auch, weil ich wütig bin, habe ich auch schon erzählt, wie wütig ich im Auto bin. Oder je nachdem, welche Folge zugeschaltet wird, kommen wir noch dazu. Dann beleidige ich mit Google, wenn es nicht versteht, was ich will, wenn ich irgendeine Frage habe, irgendwas wissen muss. Also. Und dann ist immer hoher eingeschnappt. Dann sieht es einfach so, bitte rede nicht so mit mir.
1: Ach.
0: Oder nein, oder nicht, glaube nicht mal bitte. Sie sagt einfach so, rede nicht so mit mir. Dann stellst du sie ab. Dann werde ich noch mehr verrückt. Denke, hallo? Jetzt wirst du noch frech.
1: Schon's geil.
0: Nein, ChatGPT entschuldigt sich immer dann. Sie sagt immer, sorry, ja, du hast recht. Es ist mega dumm gewesen von mir. Jetzt da die richtige Lösung.
1: Jetzt habe ich noch ein paar Gute.
0: Ja.
1: Pizza oder Pasta?
0: Also, ich muss nur entweder oder.
1: Mhm, das sind die besten, auch nicht aus
0: der Runde. Pizza, Pasta.
1: Spät's gut, gell?
0: Ja, spät's gut. Aber ich glaube eher Pasta.
1: Schon?
0: Ja.
1: Ich bin zuerst, habe ich auch gesagt, hätte ich, glaube ich, auch gedacht, eher Pasta, dann denkt eher Pizza, weil Pizza ist noch so mehr, wie soll ich jetzt sagen, jetzt gehst du noch hin mit Kollegen, bestellst eine Pizza.
0: Mhm.
1: Bist du noch draußen am Hocken, bestellst eine Pizza. Schaust du zusammen die Schutter, bestellst eine Pizza.
0: Ja,
1: aber wenn du natürlich daheim kurz bist, mach ich schnell Nudeln.
0: Eben, ja.
1: Ja, schwierig.
0: Und Nudeln ist halt. Irgendwas haben wir noch schon mal im Podcast von Pizza Pasta geredet. Oder von Pasta. Wir haben behauptet, es gibt niemanden, der nicht Pasta mag.
1: Mhm.
0: Dann haben wir Leute gesucht, die es nicht mögen.
1: Ja, überhaupt nicht. Aber es gibt
0: es nicht. Nein. Okay, nicht.
1: Logisch, es gibt jeder, was lieber hat, aber das nicht mal ganz geil nicht. Das ist nicht möglich.
0: Ja, Pasta, ich glaube. Also
1: ich habe brutal gerne
0: Pizza, aber wenn ich jetzt verzichten müsste, dann denke ich auf Pizza.
1: Ja, es wäre für mich auch einfacher, zum auf Pizza verzichten, ja.
0: Ja.
1: Aber müsste
0: schon nicht sein. Gute Pasta finde ich aber schon geil.
1: Ja, das stimmt.
0: Und es gibt halt so viele verschiedene.
1: Mhm.
0: Wie stehst du zu ihm? Darf man jetzt zum Beispiel, also, Frage. Darf ich Rahmschnitzel mit Nudeln essen und dann zum Beispiel aber als Nudeln Penne nehmen?
1: Nein. Ja, genau, gewiss was kommt. Nein, darfst du nicht.
0: Geht nicht, gell?
1: Nein, es ist nicht jede Nudel gleich. Es gleich zum Beispiel
0: im Teig schon? Also ja. Plus, Minus?
1: Ja.
0: Aber die Eigenschaft da nicht?
1: Nein. Und du darfst nicht jede zu allem essen und zum Beispiel auch nicht mit jeder Soße.
0: Ja, voll, ja. Also es gibt zum Beispiel rein italienische Nudeln, die dürfen nur für Pasta verwendet werden. Die kann man nicht zum Rahmschnitzel oder so essen. Es geht nicht.
1: Dort ja, richtig.
0: So Tagliatelle und so. Oh, Spaghetti-Nudeln zum Rahmschnitzel, das geht nicht.
1: Nein, Spaghetti zum Rahmschnitzel geht nicht, aber Tagliatelle zum Rahmschnitzel
0: geht nicht. Es geht, ja.
1: Ja.
0: Aber Spaghetti, die runden, also die runde Spaghetti, es geht nicht zum Laugenschnitzel. Aber wenn es denn die sind, wo gleich sind, Spaghetti, Beispiel, aber flach drückt.
1: Wie auch runde, runde Spaghetti, generell mit Rahmsauce, es ist ein Verbrechen, es geht ja nicht. Unmöglich.
0: Ja.
1: Da gehört Carbonara, Tomatensauce, Bolognese, ja, Pesto. Genau. Halt so etwas.
0: Ja. Finde ich auch.
1: Ja.
0: Und es macht, ich finde, es macht ja schon Sinn. Zum Beispiel eine Penne durch einen Hohlraum, wenn Tomatensauce hast oder so, dann rutscht du zu ich, dann hast du mehr Soße an
1: Nudeln. Penne, macht zum Beispiel, ja Sinn. Penne gehört nicht als Beilage. Penne ist der Hauptding
0: auf dem Teller. Ja, genau. Ja.
1: Ich wüsste jetzt nicht, was Penne Beilage
0: wäre. Genau. Ja. Geil, das finde ich gut zusammengefasst. Ja.
1: Ja.
0: Oder es gibt so die Möschele oder so.
1: Mhm.
0: Einen sind ja auch, einen laden ja Soße auf. Dort, ja. Dort innen kann dann nehmen Soße oder Hackfleisch oder so.
1: Ja, eher als Beilage finde ich, als Penne.
0: Ja, ist schon, aber ich finde so Möschele geht eigentlich ohne zuzuhören wie einer Rahmsauce oder einem Stroganoff oder so.
1: Ja, schon, ich sage jetzt schon eher, aber ja, nicht unbedingt, ist schon so.
0: Stroganoff zum Beispiel, darf's, also ich finde allgemein zu Rahmschnitzel oder Stroganoff halt so traditionell hiesige Sachen, dürfen keine kleinen Nudeln sein.
1: Nein.
0: Ist mal ein langes, Länge, wo man dreht.
1: Mhm.
0: Es kann nicht so kleines Zeug gehen.
1: Also es ist schon so, ja. Und stimmt, definitiv.
0: Es haben gewisse Leute noch nicht ganz... Ich bin, es regt mich ein bisschen auf. Es macht ja voll Sinn noch.
1: Ja, sicher machen sie.
0: Und machen was ich auch, dort bin ich, aber dort schlage ich wahrscheinlich ein bisschen mehr aus der Reihe. Was ich auch nicht so mag, ist dann so... Wer schaut denn da zum Fenster her? Aha.
1: Ja,
0: nicht. Gut, dann hätte ich einen Vogel.
1: Ja.
0: Was ich auch gerne nicht mag, ist so, wenn man zu geschnetzeltem oder so Reis nimmt.
1: Mal, das geht schon.
0: Reis ist asiatisch. Reis gibt es zu Curry und Zeug und Sachen und so. Dort ist alles tiptop, im Sushi drin und so. Aber man kann nicht irgendwie
1: einen
0: Stroganoff oder einen Gulasch oder so mit Reis nehmen.
1: Mal, das geht schon. Chili con Carne mit Reis ist ein Schlagwort.
0: Ja, aber es gehört ja auch.
1: Ja,
0: Chili con Carne ist niemand mit Nudeln.
1: Mm.
0: Dann bist du wieder geisteskrank, wenn Chili con Carne mit Nudeln isst.
1: Dann bist du geisteskrank, das stimmt.
0: Am besten noch mit Penne. Gut.
1: Ja.
0: Also weiter.
1: Nie wieder Internet oder nie wieder Musik?
0: Boah. Ja, schon nie wieder Musik.
1: Ja, musst.
0: Ich glaube, ohne Internet bist du schon ein bisschen am Arsch, jetzt sagen.
1: Sicher,
0: dann
1: stimmt das so.
0: Könnten, also, halt, es gängt ja schon irgendwie, aber das könnte ja nicht mehr funktionieren, also so wie wir es kennen.
1: Nein.
0: Müssten wir unseren kompletten Tag umstellen.
1: Musik dort nicht mehr funktionieren, so wie wir es kennen.
0: Ja. Dann müsste man halt da im Büro wieder von Hand zeichnen und nebenan dann der Band stehen, wo live spielt und singt.
1: Genau. Jeden Tag ein neues Gesicht oder jeden Tag eine neue Stimme? Ganz klarer Fall. Ganz klarer Fall.
0: Was? Nie.
1: Entweder du hast jeden Tag ein neues Gesicht oder jeden Tag eine neue Stimme.
0: Jeden Tag eine neue Stimme, oder?
1: Ja, sicher.
0: Das ist ja voll scheiße, wenn Alltag
1: auch nicht. Ja, das musst du dir auch wieder vorstellen.
0: Vor allem, es gibt mehr Würste wie schöne.
1: Ja, bei dir wäre es jetzt gleich mit dem alles
0: bei mir könnte es nur besser werden,
1: Mann. Ja, richtig.
0: Könnte höchstens eben mal ein gutes verwischen.
1: Aber nein, jetzt rein aus praktischen Gründen. Neue Stimme, logisch, wenn du mit telefonierst, okay, aber die meisten Leute sehen die nicht, wer ist jetzt das? Und das siehst du ja vom Gesicht.
0: Stimme, ja. Mein Gott. Ja. Gut, weiter. Haben wir noch etwas Gescheites?
1: Ja, das ist nicht gescheit. Nein, das ist auch ganz schnell durchmachen. Entweder alles nach einem Tag vergessen oder alles die Marke und nie mehr vergessen. Ist ja logisch.
0: Ja. Also, seht ihr irgendjemand? Nein, ich will alles nach einem Tag vergessen.
1: Nein, aber.
0: Du bist ja voll dumm. Also, dann bist du nur mal zu brauchen. Gut. Wer auch beantwortet? Haben wir sonst noch was?
1: Nur Blödsinn.
0: Also wir sind jetzt bei 20 Minuten.
1: Berühmt sein für etwas, was dir eigentlich peinlich ist. Oder anonym bleiben, aber halt vielleicht talentiert. Ist auch klar.
0: Mhm. Gibt es jetzt noch etwas, was nicht klar ist? Aber?
1: Ja, das. Immer gewinnen oder immer fair spielen?
0: Immer gewinnen oder immer...
1: Fair spielen.
0: Fair spielen. Also allgemein einmal gefragt, wie bist du so als Spieler?
1: Generell...
0: Schießt ich etwa mal?
1: Nein. Generell ist es schon eher fair, weil mir regt es brutal auf, wenn jemand nicht fair ist.
0: Schon? Mhm. Aber ich glaube, wie kannst du, also regt es dich auf, wenn jemand anders gewinnt?
1: Ja.
0: Mhm. Und wenn jetzt, also, aber es, also es lädt quasi nicht so zum Beschissen, damit du dich nicht aufregen musst, dass du verlierst.
1: Ich würde schon sagen, eher weniger. Ja, ich bin schon, ich probiere eigentlich schon fair zu sein, aber ich habe natürlich den Vorteil, dass ich meistens fair gewinne.
0: Ja, du bist einfach wahnsinnig gut, ja.
1: Ja, richtig. Aber jetzt, ich sage jetzt immer gewinnen oder immer fair spielen. Wenn jetzt eins heisst, immer fair spielen, aber ich gewinne ja gleich noch relativ viel, dann nehme ich eins. Weil ich sage jetzt, ich gewinne lieber, egal ob es Sport oder Gesellschaftsspiel oder was auch immer, ich gewinne lieber 70% von allen Möglichkeiten, dafür bin ich allbe fair, anstatt ich gewinne 100%, dafür habe ich die Hälfte auch fair gefunden.
0: Finde ich eine schöne Ansicht.
1: Ja, sie ist anders.
0: Nein.
1: Weil, also, ich sage jetzt, wenn ich es unfair gewinne, ist ja auch wenn es niemand weiß, für dich selber ist es nicht das Gleiche.
0: Ja.
1: Weil du denkst, du hast schon halb im Unterbewusstsein, ja, Martin hat das eigentlich nicht gefunden.
0: Ja, das stimmt. Ja, ich bin jetzt gerade mal überlegen, ob ich beschissen habe, aber ich glaube, ich habe jetzt auch noch nie, einen Sinn gehabt, um wirklich beschissen. Außer mal so in einer Kollegenrunde als Gegner mal irgendwie probiert, ja, etwas Dummes zu machen, aber
1: aber geil,
0: jetzt wirklich ernsthaft probiert zu scheissen, habe ich jetzt eigentlich noch nie.
1: Ja, und die Frage ist, wenn es jetzt heisst, immer fair spielen, dass du nie gewinnst, dann ist das schon auch nicht.
0: Ja, aber du musst brutal schlecht sein. Hey, hast du den, ist ja gut bei dir?
1: Ist gut bei mir.
0: Gut. Haben wir noch was?
1: Nein.
0: Ich glaube, von der Vorproduzierten bin ich jetzt doch der Meinung, das ist definitiv die härteste zum Hören.
1: Meinst
0: du? Ja.
1: Eine mäßigste Aura schlecht gewesen.
0: Ja, ich glaube, ich könnte gut werden.
1: Das ist am liebsten Albi nach Knoblauch schmecken oder Albi so aussehen, als hättest du geklärt. Warte, das ist ja noch ein bisschen. Albi lachen muss, wenn jemand Heu sagt, so, also gleich was. Und wenn, sobald jemand zu der Heu sagt, muss lachen. Oder Albi beschnisseln, wenn du Ciao sagst. Ciao, tschü.
0: Oder alle lachen, wenn ich Heu sage. Mhm. Ist ja freundlich, wenn ich lachen und Heu sage.
1: Ja, aber es ja, kommt drauf. Nein, wenn du es jemand Heu sagt. Nicht, wenn du.
0: Aha. Ja, dann. Ich finde jetzt Bez nicht so schlimm. Jetzt halt Pfnödler, wenn jetzt jemand Ciao sieht. Du hast jetzt ja auch nicht die ganze Zeit, dass jetzt jemand Ciao sieht, also wäre es glaube ich erträgbar. Oder immer lachen, wenn jemand Heu sieht. Was denkst du?
1: Ich weiß es gerade ehrlich gesagt nicht. Spät's nicht. Ich glaube Lachen.
0: Ist halt, ja, ist
1: es kommt,
0: ich finde, es kommt darauf an, wenn es
1: Auslachen ist. Ja. Ist das scheiße.
0: Ja, wenn es so ein richtig Lutz, herzhaftes Lachen ist, dann eher nicht. Dann denkt eher es mit dem Fnösler sehen. Hast du jetzt gerade Fnösler gesehen vorher, oder?
1: Schniesler.
0: Sieht man so im Berg.
1: Ja, was so's?
0: Ja, es gibt, wahrscheinlich, wenn wir schon dabei sind, Dann haben wir keine hiesigen Wörter, einen hiesigen Wörter-Jingle.
1: Das kann sein.
0: Dann muss man schon einreden. Warte, erbasteln wir jetzt gerade hier. Mir geht es eigentlich nicht. Wie hat der Urban gesagt? Hiesige Wörter und Titz. Ich sage immer Titz.
1: Titz.
0: Aber Titz. Titz. Ist etwas anderes als die Titz, die ich mache. Titz.
2: Hiesige Wörter und Titz.
1: Ja, richtig, ja.
0: So, da ist der Jingle. Knützka halt. Es gibt's schon, oder?
1: Mhm.
0: Knützka, sage ich, ja. Ich habe übrigens bei den hiesigen Wörtern, ich habe Zeug aufgeschrieben dort, falls man mal dazu kann. Ein Wort, das ich noch drin habe, ist Wiesgler. Kennst du es?
1: Ja.
0: Das finde ich auch ein cooles
1: Wort. Das kennt doch jeder nicht.
0: Ja, aber ja, schon. Aber es ist, glaube ich, auch ein hiesiges Wort, oder?
1: Wie ich glaube.
0: Sieht man es in der Schweiz so?
1: Ja, und so ist es jetzt nicht.
0: Glaube ich nicht. Ist, glaube ich, schon aus dem Land.
1: Ja,
0: habe ich aber letztes Mal benutzt und dann habe ich es mal gerade aufgeschrieben. Ich denke, falls wir mal wieder bei den hiesigen Wörtern sind, kann man es noch erwähnen. Schönes Wort. Will ich wieder aufrufen, um es mehr brauchen. Einfach mal ein Wiesgel. Gut.
1: Gut.
0: Das wäre es gewesen.
1: Die Aussage.
0: sonst haben wir nichts mehr, oder? Wir sind eh schon wieder bei 24 Minuten. Ich glaube, die Folge ist ja. Also, Hardcore-Fans, wo es nicht ausheben.
1: Und so, wenn jetzt, vielleicht ist das die erste, die zweite oder die dritte, aber auf alle Fälle, ab Anfang Juni kommen wieder normale Folgen. Also, tönt bitte nicht verlassen, wenn jetzt die vorproduzierte.
0: Ja, noch schlecht. Falls ihr merken, wir haben nicht so viel Zeit gehabt zum Vorproduzieren, falls man es nicht hört. Ja, nach der Ferie geht es voll los. Ich glaube, da kann man wirklich dann ankündigen, dass dort einiges ansteht. Ich glaube, das Probetraining kommt dann relativ schnell. Wir machen uns auf die Suche nach dem besten Rausch. Und das Fußballspiel schauen kann man dann vielleicht auch bald einmal.
1: Ja.
0: Ich glaube, es klingt alles spannend. Ich freue mich also selber schon drauf, unabhängig vom Podcast.
1: Ja, richtig, ja.
0: Und dann hätte ich gesagt, schönes Wochenende. Tonnenzwelt.
1: Tut nicht, dass wir nicht auch daten.
0: Und dann hören wir uns nächste Woche wieder.
1: Ja.
0: Gut.
1: Adio, merci, danke.
0: Ciao. Ciao. Condi, dir ein schönes grosses Land zurück.
1: Ja, dir ein schönes grosses auf Indonesien.
0: Ja.
1: Gut. Jetzt haben wir einen Moment gebraucht.
0: Ciao.
1: Adio.

Shan ist erstmals ein totes Exemplar der asiatischen Hornisse entdeckt worden. Ich bin Elke Tschütscher. Damit hat die invasive Art Liechtenstein erreicht. Auch im benachbarten Vorarlberg gab es einen Fund. Die Tiere jagen Bienen und gefährden ganze Völker. Ein einzelner Fund. Und doch suchen der Liechtensteiner Imkerverein und die Behörden gezielt nach Nestern. Ziel ist, die Ausbreitung vor dem Wintereinbruch möglichst klein zu halten. Weiter mit Buckcherry und Open My Eyes.

Nach den Verwüstungen im frei zugänglichen Kunstpark Gedankenberg in Sevelen soll nun das ganze Areal mit Kameras überwacht werden. 6 von 18 Stationen wurden beschädigt. Eine Skulptur wurde zerschlagen, Panzerglas mit Steinen beworfen und Namen in Kunstwerke geritzt. Die geplante Überwachung geht damit über die beschädigten Stationen hinaus. Sie soll das ganze Gelände umfassen. Gemeinde und Schule gehen ersten Hinweisen auf jugendliche Verdächtige nach. Erste Reparaturarbeiten haben bereits begonnen. Weiter mit Los Lobos. Saint behind the glass.

0: Der Liechtensteiner Fußballverband entzieht Gianni Infantino, dem Präsidenten der FIFA, des Verbands für den Weltfußball, die Unterstützung. Gemeinsam mit dem Schweizer Verband stellt er sich gegen eine erneute Kandidatur. Auslöser des einstimmigen Entscheids sind Zweifel an der FIFA-Führung und die fortschreitende Kommerzialisierung rund um die Weltmeisterschaft 2026. Eine einstimmige Abstimmung ist schnell erzählt, aber wie transparent waren die Beschlüsse? Dem Verband fehlten transparente Entscheide und ein echter Dialog mit kleineren Mitgliedern. Damit wächst der europäische Widerstand gegen die aktuelle Führungsspitze. Weiter durch den Feierabend mit Ketka und die Wahrheit ist, man hat uns nichts getan.
1: Wir wussten

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3: 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KI-News mit der Stimme von Niki Stettler. Liechtenstein investiert im kommenden Jahr kräftig in die staatliche Infrastruktur. Insgesamt stehen dafür rund 47,4 Millionen Franken für Bauprojekte bereit. Den größten Einzelposten bildet das neue Schulzentrum Unterland 2 in Rugel. Für Bau und Ausstattung wendet das Land 28 Millionen Franken auf. Weitere 10,5 Millionen Franken fließen nach Vaduz. Dort wird das bisherige Postgebäude zur künftigen Landesbibliothek umgebaut. Aufatmen im Vaduzer Regierungsgebäude. Gegen Umweltministerin Sabine Monauni wird kein Strafverfahren eingeleitet. Die liechtensteinische Staatsanwaltschaft sieht keinerlei Anfangsverdacht für einen Amtsmissbrauch im Amt für Umwelt. Auch gegen die Ex-Leiterin sowie frühere Mitarbeiterinnen der Behörde wird nicht ermittelt. Auslöser der Prüfung war eine missverständliche Berichterstattung rund um einen Prozess vor dem Kriminalgericht. Die Anklagebehörde stellte nun klar, sämtliche Vorwürfe sind gegenstandslos und entbehren jeder rechtlichen Grundlage. Die Liechtensteiner Regierung hält Kurs bei der Sanierung der AHV. Trotz deutlicher Kritik von Wirtschaftsverbänden und Gewerkschaften bleibt der Reformplan unverändert. Das Rentenalter soll wie vorgesehen auf 66 Jahre steigen, der Beitragssatz auf 8,7% klettern. Einem Rentenalter 67 oder Ausnahmen für besonders belastende Berufe erteilte das Kabinett eine klare Absage. Nun liegt der Ball beim Landtag. Die Abgeordneten müssen abschließend über das Maßnahmenpaket entscheiden. Im Kunstpark Gedankenberg in Sevelen haben Unbekannte schwere Verwüstungen angerichtet. 6 der 18 Stationen wurden teils massiv beschädigt. Die Täter zerschlugen unter anderem eine Skulptur, attackierten Panzerglas mit Steinen und ritzten Namen in die Kunstwerke. Nach den wiederholten Zerstörungen soll das gesamte Areal künftig mit Kameras überwacht werden. Gemeinde und Schule gehen bereits Hinweisen auf jugendliche Verdächtige nach. Währenddessen haben die ersten Reparaturarbeiten vor Ort begonnen. Weiter mit dem Wetter. Kenny.
4: In Vaduz zeigt sich der Abend nass und herbstlich kühl bei aktuell 12 Grad. Auch durch die Nacht hindurch fällt zeitweise Regen, während die Temperaturen auf rund 10 Grad sinken und es in den höheren Berglagen bereits leicht anzuckert. Der Freitag bringt eine willkommene Wetterbesserung. Nach morgendlichen Restwolken setzt sich tagsüber vorübergehend die Sonne durch, bei Werten zwischen frischen 7 und milden 16 Grad. Am Samstag übernimmt die nächste Front das Geschehen. Bei 9 bis 15 Grad dominieren wieder dichte Wolken mit zeitweiligen Regenschauern. 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

Die Gemeinde Gamprin saniert ab kommendem Frühjahr die Straße Bad Ell grundlegend. Ich bin Elke Tschütscher. Für Fahrbahn, Leitungen und Beleuchtung sind rund 14 Millionen Franken veranschlagt. Die wichtige Verbindung nach Ruggell ist in kritischem Zustand. Deshalb hat das Vorhaben oberste Priorität. Eine Straße ist eben mehr als ihre Oberfläche. Auch Leitungen und Beleuchtung gehören zur Sanierung. Wegen der engen Platzverhältnisse müssen Anwohner und Pendler bis 2030 mit lokalen Vollsperrungen und spürbaren Umwegen rechnen. Weiter mit Alanis Morissette und Crazy 2005.

Brian Fallons Sehnsucht nach einer unendlichen Nacht in Open All Night klingt zwar verlockend. Im leichten Regen draußen verliert dieser Traum auf den Liechtensteiner Straßen aber rasch an Romantik. Kurz nach 20 nach 7. Wenn die warme Stube für diesen Donnerstagabend parat steht, fällt das Ankommen umso leichter. Auf Radio Vaterland folgen Sportfreunde Stiller mit »Schwer ums Herz«.

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1: Hallo, Sie hören die KI News. Ich bin die Stimme von Niki Stettler. Die Kantonsfinanzen zeigen für 2027 ein gemischtes Bild. 11 der bisher 23 vorliegenden Budgets sind im Minus, 12 im Plus. Das größte Loch klafft in Genf, den höchsten Überschuss erwartet Zug. Doch auch dort, wo die Kassen gut gefüllt sind, drohen schwierigere Zeiten. Finanzdirektorenpräsident Ernst Stocker warnt vor steigenden Gesundheitskosten. Mehr Prämienverbilligungen und die neue Finanzierung ambulanter Behandlungen ab 2028 belasten die Kantone zusätzlich. Die Parlamente müssen die Budgets noch genehmigen. Mit dem Herbstbeginn nehmen die Corona-Fälle in der Schweiz und in Liechtenstein wieder spürbar zu. Zuletzt meldeten die Behörden rund 120 Neuinfektionen pro Woche, deutlich mehr als noch im Sommer. Im Vergleich zum Vorjahr fällt der Anstieg aber merklich moderater aus. Bei der echten Grippe und dem Atemwegsvirus RSV bleibt die Lage vorerst ruhig. Hier rechnet das Bundesamt für Gesundheit erst ab Mitte Dezember mit einer Welle. Das waren die neuesten Nachrichten aus der Redaktion. Auf Wiedersehen.

Das Geschirr nach dem Znacht stapelt sich an einem Donnerstagabend verlässlich genau dann, wenn der Kopf eigentlich längst Feierabend verlangt. Die Frage zwischen Spülbecken und Sofa entscheidet sich meistens im Stillen. Manchmal bleibt die Pfanne eben bis zum Morgen stehen. Weiter geht es mit John Mellencamp, Q

Den Kopf nach Feierabend einfach abschalten und drauf losschreien? Was Suede da fordern, klingt nach einem langen Donnerstag verlockend. Hier ist Elke Tschütscher. Bleibt nur die Frage, wie viel Lärm die Nachbarschaft um diese Zeit überhaupt noch verzeiht. Für die nötige Haltung sind jetzt die Toten Hosen parat mit Das Model.

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1: 20 Uhr. Die Stimme von Niki Stettler für die KI-News. Legen wir los. Hallo. Liechtenstein investiert im kommenden Jahr kräftig in die staatliche Infrastruktur. Insgesamt stehen dafür rund 47,4 Millionen Franken für Bauprojekte bereit. Den größten Einzelposten bildet das neue Schulzentrum Unterland 2 in Rugel. Für Bau und Ausstattung wendet das Land 28 Millionen Franken auf. Weitere 10,5 Millionen Franken fließen nach Vaduz. Dort wird das bisherige Postgebäude zur künftigen Landesbibliothek umgebaut. Aufatmen im Vaduzer Regierungsgebäude. Gegen Umweltministerin Sabine Monauni wird kein Strafverfahren eingeleitet. Die liechtensteinische Staatsanwaltschaft sieht keinerlei Anfangsverdacht für einen Amtsmissbrauch im Amt für Umwelt. Auch gegen die Ex-Leiterin sowie frühere Mitarbeiterinnen der Behörde wird nicht ermittelt. Auslöser der Prüfung war eine missverständliche Berichterstattung rund um einen Prozess vor dem Kriminalgericht. Die Anklagebehörde stellte nun klar, sämtliche Vorwürfe sind gegenstandslos und entbehren jeder rechtlichen Grundlage. Die Liechtensteiner Regierung hält Kurs bei der Sanierung der AHV. Trotz deutlicher Kritik von Wirtschaftsverbänden und Gewerkschaften bleibt der Reformplan unverändert. Das Rentenalter soll wie vorgesehen auf 66 Jahre steigen, der Beitragssatz auf 8,7% klettern. Einem Rentenalter 67 oder Ausnahmen für besonders belastende Berufe erteilte das Kabinett eine klare Absage. Nun liegt der Ball beim Landtag. Die Abgeordneten müssen abschließend über das Maßnahmenpaket entscheiden. Im Kunstpark Gedankenberg in Sevelen haben Unbekannte schwere Verwüstungen angerichtet. 6 der 18 Stationen wurden teils massiv beschädigt. Die Täter zerschlugen unter anderem eine Skulptur, attackierten Panzerglas mit Steinen und ritzten Namen in die Kunstwerke. Nach den wiederholten Zerstörungen soll das gesamte Areal künftig mit Kameras überwacht werden. Gemeinde und Schule gehen bereits Hinweisen auf jugendliche Verdächtige nach. Währenddessen haben die ersten Reparaturarbeiten vor Ort begonnen. Und nun das Wetter. Kenny?
2: In Vaduz zeigt sich der Abend von seiner nasskalten Seite. Bei aktuell 12 Grad regnet es verbreitet und eine spürbare Kaltfront drückt die Temperaturen über Nacht auf 10 Grad hinunter, während es in den Bergen bereits winterlich wird. Der Freitag bringt eine rasche Besserung. Nach morgendlichen Restwolken setzt sich tagsüber vorübergehend die Sonne durch, bei Tiefstwerten um 7 und milderen 16 Grad am Nachmittag. Am Samstag übernimmt wieder eine neue Störung mit dichten Wolken und zeitweiligen Regenschauern, bei Werten zwischen 9 und 15 Grad.

ganzer Spielfilm oder doch nur eine kurze Serienfolge? An diesem Dilemma entscheidet sich am Donnerstagabend die Vernunft vor dem Bildschirm. Ich bin Elke Tschütscher. Wer jetzt auf die lange Spielfilmlänge setzt, glaubt morgen früh vermutlich noch an Wunder beim Aufstehen. Für den nötigen Schwung parat stehen jetzt Chumba One,

Der Schweizer Franken schwächelt derzeit gegenüber dem Euro und dem US-Dollar. Hauptgrund ist der deutliche Zinsvorsprung im Ausland. Dort haben Zentralbanken ihre Leitzinsen zur Inflationsbekämpfung spürbar angehoben. Zum Feierabend fällt der Gegensatz auf. Der Franken ist schwächer, gilt wegen der soliden Schweizer Wirtschaft aber weiterhin als verlässlicher, sicherer Hafen. Die St. Galler Kantonalbank hält die Schwächephase für vorübergehend. Die Schweizerische Nationalbank sieht bei stabilen Teuerungsraten vorerst keinen Handlungsbedarf. Bei Radio Vaterland folgt Incubus mit Friends and Lovers.

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1: Hintergründe, News, Fakten. Die Stimme von Niki Stettler begrüßt Sie zu den KI-News. Die Kantonsfinanzen zeigen für 2027 ein gemischtes Bild. 11 der bisher 23 vorliegenden Budgets sind im Minus, 12 im Plus. Das größte Loch klafft in Genf, den höchsten Überschuss erwartet Zug. Doch auch dort, wo die Kassen gut gefüllt sind, drohen schwierigere Zeiten. Finanzdirektorenpräsident Ernst Stocker warnt vor steigenden Gesundheitskosten. Mehr Prämienverbilligungen und die neue Finanzierung ambulanter Behandlungen ab 2028 belasten die Kantone zusätzlich. Die Parlamente müssen die Budgets noch genehmigen. Mit dem Herbstbeginn nehmen die Corona-Fälle in der Schweiz und in Liechtenstein wieder spürbar zu. Zuletzt meldeten die Behörden rund 120 Neuinfektionen pro Woche, deutlich mehr als noch im Sommer. Im Vergleich zum Vorjahr fällt der Anstieg aber merklich moderater aus. Bei der echten Grippe und dem Atemwegsvirus RSV bleibt die Lage vorerst ruhig. Hier rechnet das Bundesamt für Gesundheit erst ab Mitte Dezember mit einer Welle. Das waren die aktuellen Nachrichten.

Auf dem Detonation Boulevard der Sisters of Mercy regiert der pure Aufruhr. Bleibt am Donnerstagabend die Frage, wie viel Rebellion nach einem vollen Arbeitstag noch Platz hat, bevor das Sofa endgültig siegt. Für neuen Schwung ist jedenfalls alles parat, kurz vor 20 vor 9. Mit spürbarem Druck übernehmen The Strokes Reptilia.

Hausschlüssel liegt um diese Zeit längst an seinem festen Platz. Ich bin Elke Tschütscher. Bleibt nur die Frage, wie oft der Wecker für morgen früh vor dem Schlafen im Kopf neu gestellt wird. Auf der Musikwunschseite der Website lässt sich dafür noch der passende Feierabend-Soundtrack hinterlegen. Den nächsten weiten Weg bestreiten Lost Profits mit A Million.

Ein geputztes Velo steht um diese Zeit an einem Donnerstagabend längst parat für den morgigen Weg ins Büro. Bleibt nur die offene Frage, wer bei Tagesanbruch nicht doch lieber bequem den Autoschlüssel vom Brett nimmt. Den unerbittlichen Kleinkrieg gegen die eigene Trägheit eröffnen jetzt The Pokes. The Battle of Brisbane.

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1: Es ist wieder 21 Uhr. Die KI News mit der Stimme von Niki Stettler. Hallo. Liechtenstein investiert im kommenden Jahr kräftig in die staatliche Infrastruktur. Insgesamt stehen dafür rund 47,4 Millionen Franken für Bauprojekte bereit. Den größten Einzelposten bildet das neue Schulzentrum Unterland 2 in Rugel. Für Bau und Ausstattung wendet das Land 28 Millionen Franken auf. Weitere 10,5 Millionen Franken fließen nach Vaduz. Dort wird das bisherige Postgebäude zur künftigen Landesbibliothek umgebaut. Aufatmen im Vaduzer Regierungsgebäude. Gegen Umweltministerin Sabine Monauni wird kein Strafverfahren eingeleitet. Die liechtensteinische Staatsanwaltschaft sieht keinerlei Anfangsverdacht für einen Amtsmissbrauch im Amt für Umwelt. Auch gegen die Ex-Leiterin sowie frühere Mitarbeiterinnen der Behörde wird nicht ermittelt. Auslöser der Prüfung war eine missverständliche Berichterstattung rund um einen Prozess vor dem Kriminalgericht. Die Anklagebehörde stellte nun klar, sämtliche Vorwürfe sind gegenstandslos und entbehren jeder rechtlichen Grundlage. Im Kunstpark Gedankenberg in Sevelen haben Unbekannte schwere Verwüstungen angerichtet. 6 der 18 Stationen wurden teils massiv beschädigt. Die Täter zerschlugen unter anderem eine Skulptur, attackierten Panzerglas mit Steinen und ritzten Namen in die Kunstwerke. Nach den wiederholten Zerstörungen soll das gesamte Areal künftig mit Kameras überwacht werden. Gemeinde und Schule gehen bereits Hinweisen auf jugendliche Verdächtige nach. Währenddessen haben die ersten Reparaturarbeiten vor Ort begonnen. Die Liechtensteiner Regierung hält Kurs bei der Sanierung der AHV. Trotz deutlicher Kritik von Wirtschaftsverbänden und Gewerkschaften bleibt der Reformplan unverändert. Das Rentenalter soll wie vorgesehen auf 66 Jahre steigen, der Beitragssatz auf 8,7% klettern. Einem Rentenalter 67 oder Ausnahmen für besonders belastende Berufe erteilte das Kabinett eine klare Absage. Nun liegt der Ball beim Landtag. Die Abgeordneten müssen abschließend über das Maßnahmenpaket entscheiden. Weiter mit dem Wetter. Kenny.
2: In Vaduz verabschiedet sich der Donnerstag nass und spürbar herbstlich. Bei aktuell 12 Grad regnet es am Abend weiter, während die Schneefallgrenze in den Bergen sinkt. Bis zur Nacht kühlt es auf 10 Grad ab und die Schauer lassen allmählich nach. Der Freitag bringt dann eine freundliche Verschnaufpause. Nach morgendlichen Restwolken zeigt sich vorübergehend die Sonne, bei Werten zwischen frischen 7 und milden 16 Grad. Am Samstag übernimmt wieder eine neue Front mit vielen Wolken und gelegentlichem Regen, bei Tiefstwerten um 9 und Höchstwerten bis 15 Grad.

Im frei zugänglichen Kunstpark Gedankenberg in Sevelen haben Unbekannte schwere Verwüstungen angerichtet. 6 von 18 Stationen sind beschädigt. Eine Skulptur wurde zerschlagen, Panzerglas mit Steinen beworfen und Namen in Kunstwerke geritzt. Eine zerschlagene Skulptur und eingeritzte Namen. 2 ganz unterschiedliche Schäden an Kunstwerken. Wegen des wiederholten Vandalismus soll nun das ganze Areal mit Kameras überwacht werden. Gemeinde und Schule gehen ersten Hinweisen auf jugendliche Verdächtige nach. Erste Reparaturarbeiten haben begonnen.

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Die Hörakustikerin Sabine Dönny-Hoch hat nach gesundheitlichen Problemen mit Ende 20 beruflich neu angefangen. Ich bin Elke Tschütscher. Als gelernte Zahnarztgehilfin wechselte sie in die Hörakustik und verbindet ihre Arbeit heute mit gezieltem Mentaltraining. Vom Behandlungsstuhl zum Hörgerät. Ein deutlicher Wechsel, bei dem inzwischen auch die mentale Ebene dazugehört. Dönny-Hoch sagt, Hörprobleme seien oft eine Frage von Akzeptanz und Geduld. Mit ihrer Methode hilft sie Betroffenen, besser zu hören und mentale Blockaden bei Veränderungen im Alltag zu lösen. Geduld darf beim Hören also mitlaufen. Talking Heads mit Letting the Days Go By.

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1: Hallo, Sie hören die KI-News. Ich bin die Stimme von Niki Stettler. Die Kantonsfinanzen zeigen für 2027 ein gemischtes Bild. 11 der bisher 23 vorliegenden Budgets sind im Minus, 12 im Plus. Das größte Loch klafft in Genf, den höchsten Überschuss erwartet Zug. Doch auch dort, wo die Kassen gut gefüllt sind, drohen schwierigere Zeiten. Finanzdirektorenpräsident Ernst Stocker warnt vor steigenden Gesundheitskosten. Mehr Prämienverbilligungen und die neue Finanzierung ambulanter Behandlungen ab 2028 belasten die Kantone zusätzlich. Die Parlamente müssen die Budgets noch genehmigen. Mit dem Herbstbeginn nehmen die Corona-Fälle in der Schweiz und in Liechtenstein wieder spürbar zu. Zuletzt meldeten die Behörden rund 120 Neuinfektionen pro Woche, deutlich mehr als noch im Sommer. Im Vergleich zum Vorjahr fällt der Anstieg aber merklich moderater aus. Bei der echten Grippe und dem Atemwegsvirus RSV bleibt die Lage vorerst ruhig. Hier rechnet das Bundesamt für Gesundheit erst ab Mitte Dezember mit einer Welle. Das waren die Nachrichten.

0: nach halb zehn. Hilkona hat die Tofu-Produktion im bündnerischen Landquart verdoppelt. Eine neue, moderne Anlage reagiert auf die ungebrochene Nachfrage. Die bisherigen Kapazitäten stießen an ihre Grenzen. Wie konkret der Boom ist, zeigt sich also direkt in der Produktion. Die bestehende Kapazität reichte nicht mehr. Vor allem ernährungsbewusste Konsumentinnen und Konsumenten sowie Flexitarier treiben den Markt. Hilkona wächst deutlich stärker als der Schweizer Gesamtmarkt, der zuletzt rund 14% zulegte. Jetzt Staubkind mit Unsere Zeit.
1: Wie

Ein Hersteller von Fenstern und Sonnenschutz im österreichischen Bundesland Oberösterreich musste nach einer gescheiterten Betriebsübergabe Insolvenz anmelden. Das Traditionsunternehmen war fast 120 Jahre alt. Bei der Übergabe ging es offenbar um beides: den Betrieb und die Rollen in der Familie. Offene Gespräche und klare Rollen fehlten. Persönliche Streitigkeiten eskalierten. Es hat mehr als 300 Mitarbeitende getroffen. Für sie kam das aus plötzlich. Weiter geht es mit Van Greta Fleet und When the Curtain Falls.

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1: Es ist wieder 21 Uhr. Die KI-News mit der Stimme von Niki Stettler. Hallo! Liechtenstein investiert im kommenden Jahr kräftig in die staatliche Infrastruktur. Insgesamt stehen dafür rund 47,4 Millionen Franken für Bauprojekte bereit. Den größten Einzelposten bildet das neue Schulzentrum Unterland 2 in Rugel. Für Bau und Ausstattung wendet das Land 28 Millionen Franken auf. Weitere 10,5 Millionen Franken fließen nach Vaduz. Dort wird das bisherige Postgebäude zur künftigen Landesbibliothek umgebaut. Aufatmen im Vaduzer Regierungsgebäude. Gegen Umweltministerin Sabine Monauni wird kein Strafverfahren eingeleitet. Die liechtensteinische Staatsanwaltschaft sieht keinerlei Anfangsverdacht für einen Amtsmissbrauch im Amt für Umwelt. Auch gegen die Ex-Leiterin sowie frühere Mitarbeiterinnen der Behörde wird nicht ermittelt. Auslöser der Prüfung war eine missverständliche Berichterstattung rund um einen Prozess vor dem Kriminalgericht. Die Anklagebehörde stellte nun klar, sämtliche Vorwürfe sind gegenstandslos und entbehren jeder rechtlichen Grundlage. Im Kunstpark Gedankenberg in Sevelen haben Unbekannte schwere Verwüstungen angerichtet. 6 der 18 Stationen wurden teils massiv beschädigt. Die Täter zerschlugen unter anderem eine Skulptur, attackierten Panzerglas mit Steinen und ritzten Namen in die Kunstwerke. Nach den wiederholten Zerstörungen soll das gesamte Areal künftig mit Kameras überwacht werden. Gemeinde und Schule gehen bereits Hinweisen auf jugendliche Verdächtige nach. Währenddessen haben die ersten Reparaturarbeiten vor Ort begonnen. Die Liechtensteiner Regierung hält Kurs bei der Sanierung der AHV. Trotz deutlicher Kritik von Wirtschaftsverbänden und Gewerkschaften bleibt der Reformplan unverändert. Das Rentenalter soll wie vorgesehen auf 66 Jahre steigen, der Beitragssatz auf 8,7% klettern. Einem Rentenalter 67 oder Ausnahmen für besonders belastende Berufe erteilte das Kabinett eine klare Absage. Nun liegt der Ball beim Landtag. Die Abgeordneten müssen abschließend über das Maßnahmenpaket entscheiden. Weiter mit dem Wetter. Kenny.
2: In Vaduz liegen die Temperaturen aktuell bei rund 15 Grad. Der heutige Bereich reicht von etwa 13 bis 16 Grad. Eine Kaltfront bestimmt das Geschehen mit dichten Wolken, spürbar auffrischendem Westwind und wiederholten Regenfällen. Der Gesamteindruck präsentiert sich nass und herbstlich trüb. Am Freitag beruhigt sich die Lage spürbar bei Werten zwischen 7 und 16 Grad. Die Wolkendecke reißt auf und lässt der Sonne etwas Raum. Der Samstag bringt bei 9 bis 15 Grad erneut kompaktere Wolkenfelder und ein paar durchziehende Schauer mit sich.
3: Kurz nach 10 auf Radio Vaterland. Hier ist Karin Theiler mit 22 bis 24. Durch die Nacht. Für die späten Stunden an diesem Donnerstagabend hier im Fürstentum steht der nächste Klassiker schon parat. Michael Jackson mit Beat It.

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1: Hallo, Sie hören die KI News. Ich bin die Stimme von Niki Stettler. In Frankreich haben rund 70.000 Menschen für bessere Bedingungen an den Schulen demonstriert. Allein in Paris zogen mehr als 24.000 Jugendliche und Studierende auf die Straße. Sie fordern mehr Geld für Bildung, modernere Gymnasien und zusätzliche Lehrpersonen. Die Kundgebungen verliefen überwiegend friedlich, dennoch kam es vereinzelt zu Ausschreitungen. Die Polizei nahm landesweit über 500 Personen fest, 48 Beamte wurden verletzt. Weitere Proteste für die kommenden Tage sind bereits angekündigt. EU-Handelskommissar Maroš Šefčovič reist nach Peking, um das wachsende Handelsdefizit mit China anzugehen. Täglich verliert die Europäische Union rund 1 Milliarde Euro durch das massive Ungleichgewicht im Warenverkehr. Vor allem staatlich subventionierte Produkte aus Fernost setzen die europäische Industrie zusehends unter Druck. Die Reise gilt als letzte Chance für eine diplomatische Einigung. Reagiert die Führung in Peking nicht mit freiwilligen Maßnahmen, drohen aus Brüssel schärfere Zölle und spürbare Marktbeschränkungen. Das waren die Nachrichten.

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1: Es ist wieder 21 Uhr.

0: KI News mit der Stimme von Niki Stettler. Hallo. Liechtenstein investiert im kommenden Jahr kräftig in die staatliche Infrastruktur. Insgesamt stehen dafür rund 47,4 Millionen Franken für Bauprojekte bereit. Den größten Einzelposten bildet das neue Schulzentrum Unterland 2 in Rugel. Für Bau und Ausstattung wendet das Land 28 Millionen Franken auf. Weitere 10,5 Millionen Franken fließen nach Vaduz. Dort wird das bisherige Postgebäude zur künftigen Landesbibliothek umgebaut. Aufatmen im Vaduzer Regierungsgebäude. Gegen Umweltministerin Sabine Monauni wird kein Strafverfahren eingeleitet. Die liechtensteinische Staatsanwaltschaft sieht keinerlei Anfangsverdacht für einen Amtsmissbrauch im Amt für Umwelt. Auch gegen die Ex-Leiterin sowie frühere Mitarbeiterinnen der Behörde wird nicht ermittelt. Auslöser der Prüfung war eine missverständliche Berichterstattung rund um einen Prozess vor dem Kriminalgericht. Die Anklagebehörde stellte nun klar, sämtliche Vorwürfe sind gegenstandslos und entbehren jeder rechtlichen Grundlage. Im Kunstpark Gedankenberg in Sevelen haben Unbekannte schwere Verwüstungen angerichtet. 6 der 18 Stationen wurden teils massiv beschädigt. Die Täter zerschlugen unter anderem eine Skulptur, attackierten Panzerglas mit Steinen und ritzten Namen in die Kunstwerke. Nach den wiederholten Zerstörungen soll das gesamte Areal künftig mit Kameras überwacht werden. Gemeinde und Schule gehen bereits Hinweisen auf jugendliche Verdächtige nach. Währenddessen haben die ersten Reparaturarbeiten vor Ort begonnen. Die Liechtensteiner Regierung hält Kurs bei der Sanierung der AHV. Trotz deutlicher Kritik von Wirtschaftsverbänden und Gewerkschaften bleibt der Reformplan unverändert. Das Rentenalter soll wie vorgesehen auf 66 Jahre steigen, der Beitragssatz auf 8,7% klettern. Einem Rentenalter 67 oder Ausnahmen für besonders belastende Berufe erteilte das Kabinett eine klare Absage. Nun liegt der Ball beim Landtag. Die Abgeordneten müssen abschließend über das Maßnahmenpaket entscheiden. Weiter mit dem Wetter. Kenny.
1: In Vaduz liegen die Temperaturen aktuell bei rund 14 Grad. Der heutige Bereich reicht von etwa 10 bis 16 Grad. Eine Kaltfront sorgt für einen spürbaren Wetterumschwung mit dichten Wolken, wiederkehrendem Regen und auffrischendem, böigem Westwind. Auf den Bergen sinkt die Schneefallgrenze deutlich ab. Der Gesamteindruck bleibt nass und herbstlich rau. Am Freitag beruhigt sich das Wetter spürbar. Nach anfänglichen Restwolken zeigt sich zeitweise die Sonne, bei Tiefstwerten um 7 und Höchstwerten bis 16 Grad. Der Samstag bringt bei 10 bis 15 Grad wieder mehr Bewölkung und gebietsweise etwas Regen mit sich.

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0: 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Die KI-News mit der Stimme von Niki Stettler. Hallo. Liechtenstein investiert im kommenden Jahr kräftig in die staatliche Infrastruktur. Insgesamt stehen dafür rund 47,4 Millionen Franken für Bauprojekte bereit. Den größten Einzelposten bildet das neue Schulzentrum Unterland 2 in Rugel. Für Bau und Ausstattung wendet das Land 28 Millionen Franken auf. Weitere 10,5 Millionen Franken fließen nach Vaduz. Dort wird das bisherige Postgebäude zur künftigen Landesbibliothek umgebaut. Aufatmen im Vaduzer Regierungsgebäude. Gegen Umweltministerin Sabine Monauni wird kein Strafverfahren eingeleitet. Die liechtensteinische Staatsanwaltschaft sieht keinerlei Anfangsverdacht für einen Amtsmissbrauch im Amt für Umwelt. Auch gegen die Ex-Leiterin sowie frühere Mitarbeiterinnen der Behörde wird nicht ermittelt. Auslöser der Prüfung war eine missverständliche Berichterstattung rund um einen Prozess vor dem Kriminalgericht. Die Anklagebehörde stellte nun klar, sämtliche Vorwürfe sind gegenstandslos und entbehren jeder rechtlichen Grundlage. Im Kunstpark Gedankenberg in Sevelen haben Unbekannte schwere Verwüstungen angerichtet. 6 der 18 Stationen wurden teils massiv beschädigt. Die Täter zerschlugen unter anderem eine Skulptur, attackierten Panzerglas mit Steinen und ritzten Namen in die Kunstwerke. Nach den wiederholten Zerstörungen soll das gesamte Areal künftig mit Kameras überwacht werden. Gemeinde und Schule gehen bereits Hinweisen auf jugendliche Verdächtige nach. Währenddessen haben die ersten Reparaturarbeiten vor Ort begonnen. Die Liechtensteiner Regierung hält Kurs bei der Sanierung der AHV. Trotz deutlicher Kritik von Wirtschaftsverbänden und Gewerkschaften bleibt der Reformplan unverändert. Das Rentenalter soll wie vorgesehen auf 66 Jahre steigen, der Beitragssatz auf 8,7% klettern. Einem Rentenalter 67 oder Ausnahmen für besonders belastende Berufe erteilte das Kabinett eine klare Absage. Nun liegt der Ball beim Landtag. Die Abgeordneten müssen abschließend über das Maßnahmenpaket entscheiden. Weiter mit dem Wetter. Kenny.
1: In Vaduz liegen die Temperaturen aktuell bei rund 14 Grad. Der heutige Bereich reicht von etwa 10 bis 16 Grad. Eine Kaltfront sorgt für einen spürbaren Wetterumschwung mit dichten Wolken, wiederkehrendem Regen und auffrischendem, böigem Westwind. Auf den Bergen sinkt die Schneefallgrenze deutlich ab. Der Gesamteindruck bleibt nass und herbstlich rau. Am Freitag beruhigt sich das Wetter spürbar. Nach anfänglichen Restwolken zeigt sich zeitweise die Sonne, bei Tiefstwerten um 7 und Höchstwerten bis 16 Grad. Der Samstag bringt bei 10 bis 15 Grad wieder mehr Bewölkung und gebietsweise etwas Regen mit sich.

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2: Es ist wieder 21 Uhr. Die KI News mit der Stimme von Niki Stettler. Hallo! Liechtenstein investiert im kommenden Jahr kräftig in die staatliche Infrastruktur.